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1: Ich bin Uli Reitinger. Seit Mitternacht gilt der zweite Tankrabatt in diesem Jahr. Eine für 3 Monate geltende Absenkung der Energiesteuern soll eine Entlastung von 16,7 Cent pro Liter Benzin oder Diesel bringen. Wie vollständig sie an die Verbraucher weitergegeben wird, wird sich in den nächsten Tagen zeigen. Es gibt keine direkte Verpflichtung der Tankstellen, die Preise zu senken. Die Regierung hatte den Tankrabatt wegen der extrem hohen Spritpreise auf den Weg gebracht. Der September war der mit Abstand teuerste Tankmonat bisher. Das hat sich sogar in der Inflation niedergeschlagen. Im September stieg die Inflationsrate auf 3,3%. So hoch war sie seit fast 3 Jahren nicht mehr.
2: Die Lage im Nahen Osten macht sich weiter im Portemonnaie der Menschen bemerkbar. Insgesamt mussten Verbraucher im September für Kraftstoffe und Haushaltsenergie fast 15% mehr zahlen als ein Jahr vorher. Und je länger die Energiepreise hoch sind, umso größer ist das Risiko, dass auch andere Preise steigen. Denn auch Transport und Kühlung von Lebensmitteln wird dadurch teurer. Die Folgen von Hitze und Trockenheit treiben die Preise ebenfalls. Lea Matschulat, Nachrichtenredaktion.
1: Nach dem gewaltsamen Vorfall auf einem Flug von Dubai nach Tel Aviv geht die israelische Regierung von einem versuchten Terroranschlag aus. Israels Verteidigungsminister Israel Katz sprach vom Versuch eines dschihadistischen Anschlags, der nur dank des Mutes israelischer Passagiere vereitelt worden sei. Die Fly-Dubai-Maschine war in Saudi-Arabien notgelandet.
3: Große Erleichterung am Flughafen in Tel Aviv. Die israelischen Passagiere sind zurück. Angehörige schlossen ihre Liebsten nach der Landung einer Ersatzmaschine in die Arme. Nach Angaben von Ministerpräsident Benjamin Netanyahu soll einer der Piloten mit einem Messer auf seinen Kollegen eingestochen haben, als sich die Maschine Israel näherte. Er habe offenbar versucht, das Flugzeug mit den Passagieren zum Absturz zu bringen. Nach israelischer Einschätzung soll es sich bei dem Tatverdächtigen um einen Einzeltäter handeln. Aus Tel Aviv, Sarah Lemmel.
1: Die Bundesregierung teilt ihre geplante Pflegereform wegen Meinungsverschiedenheiten zwischen Union und SPD in 2 Teile auf. Den ersten Schritt brachte das Kabinett gestern auf den Weg. Dabei geht es zunächst darum, akute Finanzprobleme der Pflegeversicherung zu lindern. Für eine zweite, größere Strukturreform soll eine Kommission Vorschläge erarbeiten. Dieser zweite Teil soll im kommenden Sommer umgesetzt werden.
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4: Im Saarland haben wir zurzeit um die 19 Grad. Der Himmel ist überwiegend bedeckt, teils fällt leichter Regen. In den kommenden Stunden geht das wechselhaft weiter, immer wieder mit leichtem Regen. Heute sind von 14 bis 23 Grad drin. Und so wird's die nächsten Tage bei uns. Freitag meist trocken, nur wenig Regen, um 12 bis 21 Grad. Samstag wieder mehr Wolken und Regen, 12 bis 20 Grad.

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1: Ich bin Uli Reitinger. Um Mitternacht ist der zweite Tankrabatt in diesem Jahr in Kraft getreten. Die Energiesteuern werden für 3 Monate abgesenkt. Das soll eine Entlastung von 16,7 Cent pro Liter Benzin oder Diesel bringen. Der Tankrabatt ist umstritten. Kritiker verweisen unter anderem darauf, dass er ungenau ist und nicht komplett beim Verbraucher ankommt. Die Mineralölwirtschaft widerspricht und auch der Branchenverband Fuels und Energie verspricht eine vollständige Weitergabe des Rabatts an die Kunden. Außenminister Wadefuhl hat sich erleichtert über den Ausgang des gewaltsamen Vorfalls im Cockpit eines Fly-Dubai-Flugs auf dem Weg von Dubai nach Tel Aviv geäußert. Er habe mit großem Schrecken von dem versuchten Entführungsfall des Flugzeugs erfahren. Das teilte Wadefuhl nach einem Telefonat mit seinem israelischen Amtskollegen Gideon Saar mit.
2: Wir sind alle das tiefste erschrocken, dass ein derartig schrecklicher Anschlag auf eine mit israelisch besetzte Maschine versucht wurde. Es ist der Tapferkeit des Piloten und weiterer Passagiere zu verdanken, dass dieser Absturz in letzter Sekunde verhindert werden konnte.
1: Einer der Piloten hatte mit einem Messer auf seinen Kollegen eingestochen. Er wollte das Flugzeug offenbar zum Absturz bringen. Die israelische Regierung spricht von Terror. Angriffe auf Busfahrer, Zugbegleiter und Rettungskräfte sollen künftig härter bestraft werden. Das sieht ein Gesetzentwurf vor, den das Kabinett beschlossen hat. Wer unser Land am Laufen hält, verdient unseren Schutz, sagt Justizministerin Hubig.
3: Es geht vor allem um Abschreckung und das bedeutet, die Strafen bei solchen Angriffen werden verdoppelt auf 6 Monate Haft. Mindestens. Denn oft geht's nicht nur um Pöbeleien und Spuckattacken. Doch Strafen allein reichen nicht. Genauso wichtig sei Prävention, sagt Hubig. Außerdem will sie auch härter gegen Volksverhetzung vorgehen. Claudia Wächter, Nachrichtenredaktion.
1: Die Arbeitgeber bei Volkswagen haben im Ringen um schärfere Sparmaßnahmen einen Großteil der Tarifverträge gekündigt, darunter auch den wichtigen Manteltarifvertrag. So wollen die Arbeitgeber verschiedene Regelungen in diesen Verträgen verändern, mit Blick auf den aktuellen Kostendruck. Der Manteltarifvertrag beinhaltet grundlegende Regelungen für mehr als 100.000 Beschäftigte, zum Beispiel zur Arbeitszeit und den Urlaubstagen. Die anderen Verträge regeln unter anderem die Eingruppierungen, Zulagen, Zusatzvergütungen und die Ausbildung.
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4: Im Saarland ist es gerade meist bedeckt, um die 19 bis 20 Grad. In den kommenden Stunden regnet es immer wieder leicht und der Himmel bleibt grau. Später heute liegen die Werte zwischen 14 und 23 Grad. Und so wird's die nächsten Tage bei uns. Freitag nur noch ab und zu leichter Regen bei 12 bis 21 Grad. Samstag viele Wolken und wieder Regen, 12 bis 20 Grad.

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1: Ich bin Uli Reitinger. Tanken soll ab heute wieder billiger werden. Um Mitternacht trat der zweite Tankrabatt in diesem Jahr in Kraft. Bis Jahresende werden die Energiesteuern auf Benzin und Diesel gesenkt. Unterm Strich soll der Sprit um knapp 17 Cent pro Liter günstiger werden.
2: Tanken ohne Frustattacken, das wünschen sich wohl viele, zumal es im September an der Zapfsäule so teuer war wie nie. Und die Mineralölwirtschaft verspricht, wir geben den Rabatt auch sofort weiter. Die Frage ist allerdings, ob das 1:1 passiert. Viele, auch der ADAC, vermuten, dass wieder einmal ein Teil verpufft. Und Kritiker sagen vom Rabatt würden auch Gutverdiener profitieren. Der sei also ungerecht. Claudia Wächter, Nachrichtenredaktion.
1: Der Chef der Krankenkasse DAK Gesundheit, Andreas Storm, sieht die von der Koalition geplante Anhebung der Pflegebeitragssätze für Kinderlose kritisch. Sein Argument ist der Unterschied der Beitragshöhe von Menschen ohne Kinder im Vergleich zum allgemeinen Beitragssatz für die anderen. Hier komme man verfassungsrechtlich in eine bedenkliche Dimension, sagte Storm der Rheinischen Post. Die Regierung will den Pflegebeitrag für Kinderlose 2027 um 0,3 Prozentpunkte auf 4,5% anheben. Der allgemeine Beitragssatz liegt aktuell bei 3,6%. Das Deutschlandticket kostet ab Januar 66,80 Euro. Das hat der zuständige Koordinierungsrat gestern entschieden. Das Ticket wird demnach knapp 4 Euro teurer im Monat.
3: Mit 9 Euro im Monat hat alles angefangen vor 4 Jahren. Mit dem Billigticket wollte die Ampel damals die hohen Energiepreise auffangen nach dem Beginn des Ukraine-Kriegs. Danach einigten sich Bund und Länder auf einen Monatspreis von 49 Euro. Seitdem ist der Preis immer weiter angestiegen. Der neue Abo-Preis wurde diesmal erstmals mit Hilfe einer Formel berechnet, die sich unter anderem orientiert an den Kosten für Personal und Energie. Thomas Bremser, Nachrichtenredaktion.
1: Die Proteste an französischen Schulen haben an Umfang und Härte zugenommen und gestern zu 625 Festnahmen geführt. Mehr als 115 Polizisten, Lehrer und Schüler wurden verletzt. Dabei habe die Gewalt deutlich zugenommen und es sei zu Zerstörungen in Schulen und zu Brandstiftungen gekommen, heißt es aus dem Innenministerium. Die Proteste an über 350 Schulen richten sich gegen fehlende Mittel, zu wenige Lehrkräfte und heruntergekommene Gebäude.
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4: Aktuell sind es im Saarland rund 20 Grad, dazu viele Wolken, örtlich auch leichter Regen. In den kommenden Stunden bleibt es nass, meist als leichter Regen, bei weiterhin dichtem Grau. Heute bewegt sich die Temperatur zwischen 14 und 23 Grad. Und so wird's die nächsten Tage bei uns. Freitag etwas freundlicher, nur selten ein Schauer, 12 bis 21 Grad. Samstag wolkenreich und regnerisch, um 12 bis 20 Grad.

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1: Ich bin Uli Reitinger. Seit Mitternacht gilt der zweite Tankrabatt in diesem Jahr. Eine für 3 Monate geltende Absenkung der Energiesteuern soll eine Entlastung von 16,7 Cent pro Liter Benzin oder Diesel bringen. Wie vollständig sie an die Verbraucher weitergegeben wird, wird sich in den nächsten Tagen zeigen. Die Regierung hatte den Tankrabatt wegen der extrem hohen Spritpreise auf den Weg gebracht. Der September war der mit Abstand teuerste Tankmonat bisher. Das hat sich sogar in der Inflation niedergeschlagen. Im September stieg die Inflationsrate auf 3,3%. So hoch war sie seit fast 3 Jahren nicht mehr.
2: Die Lage im Nahen Osten macht sich weiter im Portemonnaie der Menschen bemerkbar. Insgesamt mussten Verbraucher im September für Kraftstoffe und Haushaltsenergie fast 15% mehr zahlen als ein Jahr vorher. Und je länger die Energiepreise hoch sind, umso größer ist das Risiko, dass auch andere Preise steigen. Denn auch Transport und Kühlung von Lebensmitteln wird dadurch teurer. Die Folgen von Hitze und Trockenheit treiben die Preise ebenfalls. Lea Matschulat, Nachrichtenredaktion.
1: Nach der Gewalttat auf einem Flug von Dubai nach Tel Aviv hat Israels Ministerpräsident Netanyahu den Mut des mutmaßlich von seinem Kollegen angegriffenen Piloten gewürdigt. Er ist ein wahrer Held, schreibt Netanyahu auf der Plattform X. Trotz schwerer Stichverletzungen habe der indische Flugkapitän Widerstand geleistet, die Cockpit-Tür geöffnet und es Passagieren ermöglicht, den Angreifer zu überwältigen. Damit habe er eine Katastrophe verhindert und die Leben von 174 Menschen gerettet. Zum Sport. Im dritten Anlauf will Neubundestrainer Jürgen Klopp endlich den ersten Sieg einfahren. Die deutsche Fußballnationalmannschaft trifft am Abend in München auf Serbien. Gelingt wieder kein Sieg, wäre Klopp der erste Bundestrainer überhaupt, der keine seiner ersten 3 Partien gewinnen konnte.
3: Von Druck ist bei Jürgen Klopp nicht zu spüren. Gut gelaunt präsentiert er sich in München und verweist immer wieder darauf, dass das Team Zeit brauche. Ein neu zusammengestelltes Ballett renne sich schließlich nach 4 Tagen auch noch über den Haufen. Im Tor steht erstmals Bayerns Ersatzkeeper Jonas Urbich. Abwehrspieler Nico Schlotterbeck muss dagegen verletzt abreisen. Gegner Serbien hat die ersten beiden Spiele verloren und wird sich wohl auf die Defensive konzentrieren, ähnlich wie Griechenland. Thomas Bremser, Sportredaktion.
1: Anpfiff ist um 20.45 Uhr, das ZDF überträgt.
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4: Im Saarland haben wir zurzeit um die 19 Grad. Der Himmel ist überwiegend bedeckt, teils fällt leichter Regen. In den kommenden Stunden geht das wechselhaft weiter, immer wieder mit leichtem Regen. Heute sind von 14 bis 23 Grad drin. Und so wird's die nächsten Tage bei uns. Freitag meist trocken, nur wenig Regen, um 12 bis 21 Grad. Samstag wieder mehr Wolken und Regen, 12 bis 20 Grad.

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1: 6 Uhr, die aktuellen Temperaturen für eure City. Riegelsberg 17, Schwalbach 18, Bexbach 18, Schiffweiler 18 und Nambon 18 Grad. Mehr vom Wetter gleich.
2: Und jetzt in Kürze das Wichtigste aus dem Saarland und der Region mit Vera Metz. 25 Jahre nach Pascals Verschwinden in Saarbrücken-Burbach bleibt der Fall ungeklärt. Keine Leiche, kein Fahrrad, keine tragfähigen Beweise. In Kaiserslautern fuhr ein 49-Jähriger mit 2,4 Promille weiter, obwohl die Polizei seinen Führerschein hatte. Später überschlug sich sein Wagen. Der Saarbrücker Zoo verstärkt als ZGAP-Premium-Partner seinen Artenschutz und setzt auf Bildung sowie freiwillige Spenden. Ausführliches dazu gleich um halb. Jetzt die Meldungen aus aller Welt.
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3: Ich bin Tanja Wagner. Tanken soll ab heute wieder billiger werden. Um Mitternacht ist der zweite Tankrabatt in diesem Jahr in Kraft getreten. Bis Jahresende werden die Energiesteuern auf Benzin und Diesel gesenkt. So soll der Sprit unterm Strich knapp 17 Cent pro Liter günstiger werden.
4: Tanken ohne Frustattacken, das wünschen sich wohl viele, zumal es im September an der Zapfsäule so teuer war wie nie. Und die Mineralölwirtschaft verspricht, wir geben den Rabatt auch sofort weiter. Die Frage ist allerdings, ob das 1:1 passiert. Viele, auch der ADAC, vermuten, dass wieder einmal ein Teil verpufft. Und Kritiker sagen eh, vom Rabatt würden auch Gutverdiener profitieren. Der sei also ungerecht. Claudia Wächter, Nachrichtenredaktion.
3: Außenminister Wadefuhl hat sich erleichtert über den Ausgang des gewaltsamen Vorfalls im Cockpit eines Fly-Dubai-Flugs auf dem Weg von Dubai nach Tel Aviv geäußert. Er habe mit großem Schrecken von dem versuchten Entführungsfall des Flugzeugs erfahren, das voll besetzt mit israelischen Staatsangehörigen gewesen sei. Das teilte Wadefuhl nach einem Telefonat mit seinem israelischen Amtskollegen Gideon Saar mit.
5: Wir sind alle das tiefste erschrocken, dass ein derartigen schrecklicher Anschlag auf eine mit israelisch besetzte Maschine versunken wurde. Es ist der Tapferkeit des Piloten und weiterer Passagiere zu verdanken, dass dieser Absturz in letzter Sekunde verhindert werden konnte.
3: Der Chef der Krankenkasse DAK Gesundheit, Storm, sieht die von der Koalition geplante Anhebung der Beitragssätze für Kinderlose kritisch. 3,6% allgemeiner Beitrag und 4,5% für Kinderlose. Verfassungsrechtlich sind wir hier bereits in einer bedenklichen Dimension angekommen, sagte Storm der Rheinischen Post. Weiter dürfe die Spreizung der Beiträge nicht gehen. Im dritten Anlauf will Neu-Bundestrainer Jürgen Klopp endlich den ersten Sieg einfahren. Die deutsche Fußballnationalmannschaft trifft am Abend in München auf Serbien. Gelingt wieder kein Sieg, wäre Klopp der erste DFB-Cheftrainer, der keine seiner ersten drei Partien gewinnen konnte.
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6: Im Saarland ist es gerade meist bedeckt, um die 19 bis 20 Grad. In den kommenden Stunden regnet es immer wieder leicht und der Himmel bleibt grau. Später heute liegen die Werte zwischen 14 und 23 Grad. Und so wird's die nächsten Tage bei uns. Freitag nur noch ab und zu leichter Regen bei 12 bis 21 Grad. Samstag viele Wolken und wieder Regen, 12 bis 20 Grad.
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1: Uns liegen aktuell für das ganze Saarland keine Meldungen vor.
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1: Hallo, schönen guten Morgen. Ich bin Arndt-Timo Fischel und bei uns geht's rein in die nächste Stunde mit den besten Hits der Stadt, hier in eurem City Radio. Gleich hört ihr Espen Lind mit When Susanna Cries und danach wird's mit Lily Allen und Not Fair richtig frech.

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1: Eine Jugendliche ist in Saarbrücken-Eschringen angegriffen worden und die Polizei sucht jetzt Zeugen. Heike Baerbach ist bei uns im Studio. Was ist da passiert?
2: Es geht um einen Angriff vergangenen Samstag gegen 1 Uhr nachts in Eschringen im Bereich der Hauptstraße. Nach dem, was die Polizei bisher sagt, soll ein bislang unbekannter Mann eine Jugendliche gewaltsam zu Boden gerissen haben. Sie wurde dabei leicht verletzt. Warum es dazu kam, ist im Moment noch offen.
1: Weiß man denn schon, ob die beiden sich vorher begegnet sind? Oder wie die Polizei auf mögliche Zeugen kommt.
2: Ja, genau da setzt die Suche an. Die Ermittler gehen davon aus, dass die Jugendliche und der gesuchte Mann vorher in denselben öffentlichen Verkehrsmitteln unterwegs waren. Sie sollen von der Saarbahn-Haltestelle Johanneskirche mit der Saarbahn nach Brebach gefahren sein. Dort ging es dann offenbar weiter mit der Buslinie 120 in Richtung Eschringen. Deshalb sind besonders Fahrgäste wichtig, die auf dieser Strecke etwas gesehen haben.
1: Wen sucht die Polizei denn konkret und was können Zeugen jetzt tun?
2: Die Polizei beschreibt den Tatverdächtigen als etwa 26 Jahre alten Mann mit dunkelhäutigem Erscheinungsbild. Er soll eine dunkle bzw. schwarze Winterjacke getragen haben. Wichtig ist aber, der Mann ist bislang nicht identifiziert. Die Ermittlungen laufen also noch. Wer ihn gesehen hat oder etwas zur Fahrt in Saarbahn oder Bus sagen kann, soll sich bei der Polizeiinspektion Saarbrücken-Stadt melden.
1: Also, nach dem Angriff auf eine Jugendliche in Eschringen sucht die Polizei vor allem Fahrgäste aus Saarbahn und Bus, die vergangenen Samstag kurz vor der Tat etwas beobachtet haben. Danke, Heike Baerbach.
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1: Es ist 6:30. Die aktuellen Temperaturen für eure City. Völklingen 18, Lebach 18, Blieskastel 18, Eppelborn 18 und St. Wendel 17 Grad. Mehr vom Wetter gleich. Und damit ein kurzer Blick auf die Nachrichtenlage. Der zweite Tankrabatt senkt ab heute die Energiesteuern auf Benzin und Diesel. Dadurch soll Kraftstoff bis Jahresende knapp 17 Cent pro Liter günstiger werden. Nach dem vereitelten Entführungsversuch eines Fly-Dubai-Fluges von Dubai nach Tel Aviv zeigt sich Außenminister Wadefuhl erleichtert über den glimpflichen Ausgang. Der Chef der DAK Gesundheit kritisiert die geplante Anhebung der Krankenkassenbeiträge für Kinderlose als verfassungsrechtlich bedenklich. Und damit zu den Nachrichten aus dem Saarland.
2: Mit Vera Metz, hallo. Saarbrücken-Burbach. Der Fall Pascal Zimmer bleibt ungeklärt. Der damals 5-jährige Junge ist am 30. September 2001 verschwunden. Das ist seit gestern genau 25 Jahre her. 2 Jahre später ist die Burbacher Tosa-Klause in den Mittelpunkt gerückt. Ermittler haben gegen die frühere Wirtin und weitere Personen aus dem Umfeld der Kneipe schwere Vorwürfe geprüft. Mehrere Beschuldigte haben zunächst ausgesagt, Pascal sei in die Kneipe gelockt, missbraucht und getötet worden. Später haben sie diese Aussagen widerrufen. 2007 hat das Gericht die Angeklagten freigesprochen. Objektive Beweise haben gefehlt. Ermittler haben Pascals Leiche und sein Fahrrad nie gefunden. Ein Gedenkstein steht seit 2017 in Schwalbach. Das Saarland will stärker gegen problematische Mietverhältnisse vorgehen. Dabei geht es um überhöhte Mieten, überfüllte Wohnungen, Mehrfachvermietungen und falsche Meldeadressen. Im Landkreis Neunkirchen startet heute ein Projekt mit sogenannten Wohnungscheckern. Als Vorbild dient eine Ermittlungsgruppe des Jobcenters im Regionalverband Saarbrücken. Die Wohnungschecker sammeln Hinweise und prüfen sie systematisch. Bei begründetem Verdacht gehen die Fälle an zuständige Ermittlungsstellen. Auch Vor-Ort-Kontrollen mit anderen Behörden sind möglich. Sozialminister Magnus Jung verweist auf 2 Ziele. Das Land will Leistungsmissbrauch verhindern. Zugleich will es Menschen auf Wohnungssuche vor unseriösen Vermietern schützen. In Kaiserslautern hat ein stark alkoholisierter Autofahrer am Montag mehrere Unfälle verursacht. Laut Polizei hat der 49-Jährige auf der Pariser Straße 2 Autos gestreift und ist weitergefahren. Eine Streife hat ihn später an einer Tankstelle im Bereich Einsiedlerhof kontrolliert. Ein Atemalkoholtest hat 2,4 Promille ergeben. Die Beamten haben den Führerschein sichergestellt. Wenige Stunden später ist der Mann laut Polizei wieder mit demselben VW gefahren. In der Dresdner Straße ist der Wagen gegen einen geparkten Mini geprallt und hat sich überschlagen. Der Fahrer hat leichte Verletzungen erlitten. Der Schaden liegt insgesamt im 5-stelligen Bereich. Die Ermittlungen laufen. Jerabrücker Zoo baut sein Engagement für bedrohte Tierarten aus. Seit August ist der Zoo Premium-Partner Silber der Zoologischen Gesellschaft für Arten- und Populationsschutz. Die Zusammenarbeit besteht schon seit mehreren Jahren. Nun bekommt sie mehr Gewicht. Die Gesellschaft kümmert sich besonders um stark bedrohte Arten mit wenig öffentlicher Aufmerksamkeit. Der Zoo will Artenschutzprojekte finanziell unterstützen und Besucher stärker informieren. Dazu gehören die Zooschule, Veranstaltungen und weitere Bildungsangebote. Seit 2024 können Gäste beim Ticketkauf freiwillig einen Artenschutz-Euro zahlen. Dieses Geld fließt laut Zoo vollständig in unterstützte Artenschutzprojekte. Der Saarbrücker Zoo hat rund 200.000 Gäste pro Jahr. Soweit das Neueste aus der Region für den Moment. Weitere Nachrichten findet ihr auf blaulichtreport-saarland.de.
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3: Aktuell sind es im Saarland rund 20 Grad. Dazu viele Wolken, örtlich auch leichter Regen. In den kommenden Stunden bleibt es nass, meist als leichter Regen, bei weiterhin dichtem Grau. Heute bewegt sich die Temperatur zwischen 14 und 23 Grad. Und so wird's die nächsten Tage bei uns. Freitag etwas freundlicher, nur selten ein Schauer, 12 bis 21 Grad. Samstag wolkenreich und regnerisch, um 12 bis 20 Grad.
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1: Uns liegen aktuell für das ganze Saarland keine Meldungen vor. Wir wünschen euch eine gute Fahrt.
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1: Hallo, schönen guten Morgen. Ich bin Arndt Timo Fischel und bei uns geht's rein in die nächste Stunde mit den besten Hits der Stadt, hier in eurem City Radio. Gleich kommt Electric Light Orchestra mit Don't Bring Me Down und danach schicken wir auf Monsters and Men mit Little Talks hinterher.
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0: Das war Off Monsters and Men mit Little Talks hier im City Radio. Gleich geht's weiter mit Take That und Never Forget. Aber jetzt steigen wir erstmal kurz in unsere City Radio Zeitmaschine und schauen, was damals so los war.
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2: Hallo, heute ist Donnerstag, der 1. Oktober 2026. Und dieser Tag hat schon oft Geschichte geschrieben. Im Jahr 1814 startet der Wiener Kongress. Europas politische Landkarte wird nach der Niederlage von Napoleon Bonaparte neu geordnet. Ein Treffen, das zeigt, wie sehr Entscheidungen in Sälen das Leben draußen verändern können. Ein paar Jahrzehnte später, im Jahr 1867, erscheint in Berlin ein Buch, das viele Debatten prägen wird. Karl Marx veröffentlicht Das Kapital. Es beschreibt das kapitalistische System, seine Instabilität und die Tendenz zur Selbstzerstörung. Und dann wird es ganz alltäglich. Im Jahr 1908 stellt Henry Ford das Model T vor. Der Preis liegt bei $825. Ein Auto, das Mobilität für viele Menschen greifbarer macht. Musikalisch endet der Blick im Jahr 1982. Marvin Gaye veröffentlicht sein letztes Studioalbum Midnight Love. Darauf ist auch Sexual Healing.
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1: 7 Uhr. Die aktuellen Temperaturen für eure City. Heusweiler 18. Saarwellingen 18. Mandelbachtal 18. Ottweiler 17. Und Freisen 16 Grad. Mehr vom Wetter gleich.
2: Und jetzt in Kürze das Wichtigste aus dem Saarland und der Region mit Vera Metz. In Saarbrücken-Burbach ist der Fall Pascal Zimmer auch 25 Jahre nach seinem Verschwinden ungeklärt. Der Junge gilt weiter als vermisst. Ein 49-Jähriger verursachte in Kaiserslautern betrunken mehrere Unfälle. Nach Sicherstellung des Führerscheins fuhr er wieder los und überschlug sich. Der Saarbrücker Zoo wird Silberpartner der ZGAP und verstärkt Schutz sowie Bildungsarbeit für bedrohte Arten. Ausführliches dazu gleich um halb. Jetzt die Meldungen aus aller Welt.
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3: Ich bin Tanja Wagner. Der Tankrabatt hat zum Start vielerorts für stark fallende Spritpreise gesorgt. Auf dem Spritpreisportal Tankerkönig sagten die ermittelten deutschlandweiten Durchschnittspreise nach Mitternacht um rund 10 bis 11 Cent ab. Laut ADAC wurde E10 im Raum München, Stuttgart und Leipzig, aber auch Berlin sogar für weniger als 2 Euro angeboten. Seit Mitternacht gilt für Benzin und Diesel ein Steuernachlass von 16,7 Cent pro Liter. Wie vollständig dies an die Verbraucher weitergegeben wird, wird sich in den nächsten Tagen zeigen. Zum Oktober kehrt nicht nur der Tankrabatt zurück, es gibt auch einige andere Änderungen. Für bestimmte Ewigkeitschemikalien werden neue EU-Regeln in Kraft treten zum Schutz der Verbraucher.
4: Kein Bier auf dem Bahnsteig und auch keins in der Bahnhofshalle. Das Alkoholverbot soll mehr Sicherheit bringen. Und sauberer wird es ohne die ganzen leeren Flaschen auch, hofft die Deutsche Bahn. Wer sicher gehen will, dass Ärzte in kritischen Fällen schnell wissen, wie die Behandlung aussehen soll, kann Patientenverfügung und Vorsorgevollmacht nun auch voll lesbar digital hinterlegen. Und wie immer im Oktober, Heckenschneiden ist wieder erlaubt und wir stellen die Uhr um. Lea Matschulat.
3: Kleine Kinder sind deutlich bewegungsaktiver als viele Erwachsene vermuten. Circa 18.000 Schritte am Tag sind im Alter von 3 bis 4 Jahren typisch. Das geht aus einer internationalen Studie hervor.
5: Erwachsenen werden oft um die 10.000 Schritte am Tag empfohlen. Die 3- und 4-Jährigen legten im Schnitt fast das Doppelte hin. Aber der Abstand ist riesig. Die ganz Quirligen kamen auf fast 30.000 Schritte, während andere gerade mal gut 1.000 machten. In der internationalen Studie zeigte sich, dass Kinder in ärmeren Ländern mehr laufen als in reicheren, dass Landkinder mehr Schritte machen als Stadtkinder und dass Jungs etwas mehr laufen als Mädchen. Ursula Winkler, Nachrichtenredaktion.
3: Cristiano Ronaldo hat das Trainingscamp der portugiesischen Nationalmannschaft verlassen. Er werde zu gegebener Zeit die Wahrheit über die Gründe erzählen, schrieb Ronaldo in einem Insta-Post. Ob die Abreise gleichbedeutend mit einem Rücktritt aus der Nationalmannschaft ist, sagte Ronaldo nicht.
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6: Im Saarland haben wir zurzeit um die 19 Grad. Der Himmel ist überwiegend bedeckt, teils fällt leichter Regen. In den kommenden Stunden geht das wechselhaft weiter, immer wieder mit leichtem Regen. Heute sind von 14 bis 23 Grad drin. Und so wird's die nächsten Tage bei uns. Freitag meist trocken, nur wenig Regen um 12 bis 21 Grad. Samstag wieder mehr Wolken und Regen, 12 bis 20 Grad.
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1: Der Blick auf die Straßen. Vorsicht bitte auf der L287 von Neunkirchen-Wellesweiler in Richtung Wiebelskirchen. Zwischen Wellesweiler und Ostertalstraße liegt ein totes Wildschwein auf der Fahrbahn. Wir wünschen euch eine gute Fahrt.
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1: Hallo, schönen guten Vormittag. Ich bin Arndt Timo Fischel. Und bei uns geht's rein in die nächste Stunde mit den besten Hits der Stadt. Hier in eurem City Radio. Gleich geht's weiter mit Steve Miller Band und The Joker. Direkt danach dann Robbie Williams mit The Road to Mandalay.
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1: In Wedern bei Wadern hat es heute Nacht einen größeren Feuerwehreinsatz gegeben. Darüber spreche ich jetzt mit Heike Baerbach aus unserer Redaktion. Heike, worum geht's da grundsätzlich?
2: In der Wederner Straße hat heute Nacht ein größerer Schuppen an einem ehemaligen Bauernhaus gebrannt. Das Ganze war ein ziemlich massiver Brand. Die Flammen sind dann auch auf das Wohngebäude übergegangen. Die Feuerwehr wurde gegen 2:30 in der Nacht alarmiert. Zunächst war auch unklar, ob noch Menschen im Haus sind. Das hat sich zum Glück schnell geklärt. Das Gebäude war leer, verletzt wurde niemand.
1: Was hat den Einsatz denn so schwierig gemacht?
2: Der Schuppen stand beim Eintreffen der Feuerwehr schon voll in Flammen. Und darin war offenbar viel Material gelagert. Dadurch hatte das Feuer ordentlich Nahrung und konnte sich bis in den Dachbereich des früheren Bauernhauses vorarbeiten. Schwierig war auch die Lage. Das Haus steht in einer kleinen Stichstraße und eher in zweiter Reihe. Eine Drehleiter kam dort nicht richtig hin. Die Einsatzkräfte mussten deshalb mit Schläuchen, Steckleitern und auch über Nachbargrundstücke arbeiten.
1: Wie lange hat das gedauert und was ist jetzt noch offen?
2: Insgesamt waren rund 75 Feuerwehrleute im Einsatz, unter anderem aus Wadern, Wattrill, Lockweiler-Krettnig und Nosswendel. Nach etwa 1,5 bis 2 Stunden war der Brand weitgehend unter Kontrolle. Die Nachlöscharbeiten liefen dann heute früh noch weiter, voraussichtlich bis etwa 5 Uhr. Zur Brandursache und zur Höhe des Schadens gibt es noch keine Angaben. Die Polizei Nordsaarland ermittelt jetzt.
1: Also, in Wedern ist heute Nacht ein Schuppen in Vollbrand geraten. Die Flammen haben auf ein ehemaliges Bauernhaus übergegriffen. Verletzt wurde aber niemand. Die Brandursache ist noch offen. Danke, Heike.
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1: Es ist 7:30. Die aktuellen Temperaturen für eure City. Püttlingen 18, Saarlouis 18, Homburg 18, Neunkirchen 18 und Nohfelden 17 Grad. Mehr vom Wetter gleich. Und damit ein kurzer Blick auf die Nachrichtenlage. Der Tankrabatt sorgt deutschlandweit für deutlich fallende Spritpreise. Vielerorts sinken die Preise um über 10 Cent pro Liter. Kleine Kinder legen laut internationaler Studie im Schnitt rund 18.000 Schritte am Tag zurück. Vor allem in ärmeren Regionen bewegen sie sich mehr als ihre Altersgenossen in wohlhabenderen Ländern. Cristiano Ronaldo hat das Trainingslager der portugiesischen Nationalmannschaft verlassen und kündigt an, die Gründe später öffentlich zu machen. Und damit zu den Nachrichten aus dem Saarland.
2: Bitte kurz klären. Soll die Sendung für den 1. Oktober 2026 produziert werden? In der vermissten Meldung passt die Zeitangabe nicht zusammen. Dort steht Montag, 29. September. Im Jahr 2026 ist der 29. September aber ein Dienstag. Gemeint sein könnte Montag, der 28. September 2026. Oder die Meldung stammt aus 2025. Welche Angabe soll ich verwenden?
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3: Im Saarland ist es gerade meist bedeckt, um die 19 bis 20 Grad. In den kommenden Stunden regnet es immer wieder leicht und der Himmel bleibt grau. Später heute liegen die Werte zwischen 14 und 23 Grad. Und so wird's die nächsten Tage bei uns. Freitag nur noch ab und zu leichter Regen bei 12 bis 21 Grad. Samstag viele Wolken und wieder Regen, 12 bis 20 Grad.
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1: Der Blick auf die Straßen. Vorsicht bitte! Auf der A8 von Saarlouis in Richtung Neunkirchen zwischen dem Kreuz Saarbrücken und Merschweiler gibt es eine ungesicherte Unfallstelle im Baustellenbereich. Wir wünschen euch eine gute Fahrt.
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1: Hallo, schönen guten Morgen. Ich bin Arndt-Timo Fischel und bei uns geht's rein in die nächste Stunde mit den besten Hits der Stadt hier in eurem City Radio. Weiter geht's mit Bon Jovi und Have a Nice Day. Direkt danach lassen wir es mit Billy Joel und My Life ruhiger angehen.
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1: Am Samstag kommt die AC/DC Tribute Band Barock in die neue Gebläsehalle nach Neunkirchen. Gespielt werden die großen Klassiker von AC/DC, dazu gibt es eine aufwendige Show mit Pyrotechnik, Glocke und Kanonen. In Elversberg startet dieses Wochenende das Oktoberfest. Im Festzelt an der Glückaufhalle sorgen unter anderem Stefan Stürmer, Frenzy und Alm Klausi sowie mehrere Partybands für beste Stimmung und Live-Musik.
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1: 8 Uhr. Die aktuellen Temperaturen für eure City. Riegelsberg 17, Schwalbach 18, Bexbach 18, Schiffweiler 17 und Namborn 17 Grad. Mehr vom Wetter gleich.
2: Und jetzt in Kürze das Wichtigste aus dem Saarland und der Region mit Vera Metz. Das Deutschlandticket wird 2027 teurer. 66,80 Euro monatlich, im Jahr 801,60 Euro. Auch junge Leute und Jobticket steigen. In Neunkirchen-Zweibrücken sucht die Polizei die 13-jährige Jolina Ilona Benz, nach der Schule vermisst. In Wedern bei Wadern brannte nachts ein Schuppen. Flammen griffen aufs frühere Bauernhaus über. Verletzt wurde niemand. Ausführliches dazu gleich um halb. Jetzt die Meldungen aus aller Welt.
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3: Ich bin Tanja Wagner. Tanken soll ab heute wieder billiger werden. Um Mitternacht ist der zweite Tankrabatt in diesem Jahr in Kraft getreten. Bis Jahresende werden die Energiesteuern auf Benzin und Diesel gesenkt. So soll der Sprit unterm Strich knapp 17 Cent pro Liter günstiger werden.
4: Tanken ohne Frustattacken, das wünschen sich wohl viele, zumal es im September an der Zapfsäule so teuer war wie nie. Und die Mineralölwirtschaft verspricht, wir geben den Rabatt auch sofort weiter. Die Frage ist allerdings, ob das 1:1 passiert. Viele, auch der ADAC, vermuten, dass wieder einmal ein Teil verpufft. Und Kritiker sagen vom Rabatt würden auch Gutverdiener profitieren. Der sei also ungerecht. Claudia Wächter, Nachrichtenredaktion.
3: Außenminister Wadefuhl hat sich erleichtert über den Ausgang des gewaltsamen Vorfalls im Cockpit eines Fly-Dubai-Flugs auf dem Weg von Dubai nach Tel Aviv geäußert. Er habe mit großem Schrecken von dem versuchten Entführungsfall des Flugzeugs erfahren, das voll besetzt mit israelischen Staatsangehörigen gewesen sei. Das teilte Wadefuhl nach einem Telefonat mit seinem israelischen Amtskollegen Gideon Saar mit.
5: Wir sind alle das tiefste erschrocken, dass ein derartigen schrecklicher Anschlag auf eine mit israelisch besetzte Maschine versunken wurde. Es ist der Tapferkeit des Piloten und weiterer Passagiere zu verdanken, dass dieser Absturz in letzter Sekunde verhindert werden konnte.
3: Der Chef der Krankenkasse DAK Gesundheit, Storm, sieht die von der Koalition geplante Anhebung der Beitragssätze für Kinderlose kritisch. 3,6% allgemeiner Beitrag und 4,5% für Kinderlose. Verfassungsrechtlich sind wir hier bereits in einer bedenklichen Dimension angekommen, sagte Storm der Rheinischen Post. Weiter dürfe die Spreizung der Beiträge nicht gehen. Im dritten Anlauf will Neu-Bundestrainer Jürgen Klopp endlich den ersten Sieg einfahren. Die deutsche Fußballnationalmannschaft trifft am Abend in München auf Serbien. Gelingt wieder kein Sieg, wäre Klopp der erste DFB-Cheftrainer, der keine seiner ersten drei Partien gewinnen konnte.
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6: Aktuell sind es im Saarland rund 20 Grad. Dazu viele Wolken, örtlich auch leichter Regen. In den kommenden Stunden bleibt es nass, meist als leichter Regen, bei weiterhin dichtem Grau. Heute bewegt sich die Temperatur zwischen 14 und 23 Grad. Und so wird's die nächsten Tage bei uns. Freitag etwas freundlicher, nur selten ein Schauer, 12 bis 21 Grad. Samstag wolkenreich und regnerisch, um 12 bis 20 Grad.
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1: Uns liegen aktuell für das ganze Saarland keine Meldungen vor.
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1: Hallo, schönen guten Morgen. Ich bin Arndt Timo Fischel und bei uns geht's rein in die nächste Stunde mit den besten Hits der Stadt hier in eurem City Radio. Gleich geht's weiter mit Jason Derulo und Want to Want Me und danach wird's richtig klassisch mit Elton John und Crocodile Rock.
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1: Das Deutschland-Ticket wird wieder teurer. Und darüber sprechen wir jetzt mit Heike Baerbach bei uns im Studio. Hallo Heike.
2: Hallo Antimo.
1: Heike, worum geht's genau? Was kommt da auf die Fahrgäste zu?
2: Das Deutschland-Ticket soll ab dem Jahreswechsel wieder teurer werden. Statt aktuell 63 Euro im Monat werden dann 66,80 Euro fällig. Wer es das ganze Jahr nutzt, landet damit erstmals bei gut 800 Euro. Zum Vergleich, bei der Einführung vor gut 3 Jahren lag der Preis noch bei 49 Euro.
1: Das betrifft ja nicht nur das normale Deutschland-Ticket, oder?
2: Genau, im Saarland trifft es auch junge Leute und Berufstätige. Das Junge-Leute-Ticket steigt ab Januar von 44,40 Euro auf 48,20 Euro im Monat. Es bleibt aber günstiger, weil das Saarland weiter einen Zuschuss zahlt. Beim Job-Ticket steigt der maximale Eigenanteil ebenfalls auf 46,76 Euro, wenn der Arbeitgeber mindestens ein Viertel übernimmt und die Verkehrsunternehmen den Rabatt geben.
1: Und wie geht es jetzt weiter? Müssen Fahrgäste künftig jedes Jahr mit so einer Erhöhung rechnen?
2: Möglich ist das auf jeden Fall. Künftig soll ein Preisindex entscheiden, also eine Art Rechenmodell mit Kosten für Personal, Energie und Betrieb. Dadurch muss nicht jedes Jahr neu politisch um den Preis gerungen werden. Studierende sind erstmal noch nicht direkt betroffen. Beim Semesterticket kommt die Erhöhung wegen des Vorlaufs erst in rund einem Jahr, zum nächsten Wintersemester. Und im Saarland soll es an den Adventssamstagen immerhin kostenlosen Nahverkehr geben.
1: Das Deutschland-Ticket wird also ab dem Jahreswechsel teurer. Auch im Saarland steigen mehrere Varianten mit. Nur Studierende haben noch etwas Aufschub. Danke, Heike Baerbach.
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2: Es ist 8:30. Die aktuellen Temperaturen für eure City. Saarbrücken 18, Dillingen 18, St. Ingbert 18, Illingen 18 und Tholey 17 Grad. Mehr vom Wetter gleich. Und damit ein kurzer Blick auf die Nachrichtenlage. Mit Beginn des neuen Tankrabatts sinkt ab heute die Energiesteuer auf Benzin und Diesel, was Sprit um rund 17 Cent pro Liter günstiger machen soll. Außenminister Wadefuhl zeigt sich erleichtert nach dem vereitelten Entführungsversuch eines Fly-Dubai-Flugs von Dubai nach Tel Aviv mit überwiegend israelischen Passagieren an Bord. Der Chef der DAK Gesundheit kritisiert die von der Koalition geplante Erhöhung der Krankenkassenbeiträge für Kinderlose als verfassungsrechtlich problematisch. Und damit zu den Nachrichten aus dem Saarland.
3: In der Vermisstenmeldung gibt es einen Widerspruch. Einmal heißt es: seit Dienstagnachmittag, 29. September 2026. Später: seit 16.30 Uhr am Montag. Welche Angabe ist korrekt?
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4: Im Saarland haben wir zurzeit um die 19 Grad. Der Himmel ist überwiegend bedeckt, teils fällt leichter Regen. In den kommenden Stunden geht das wechselhafter, immer wieder mit leichtem Regen. Heute sind von 14 bis 23 Grad drin. Und so wird's die nächsten Tage bei uns. Freitag meist trocken, nur wenig Regen, um 12 bis 21 Grad. Samstag wieder mehr Wolken und Regen, 12 bis 20 Grad.
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2: Der Blick auf die Straßen. Vorsicht bitte, auf der A1 von Trier in Richtung Saarbrücken zwischen Tholey und Eppelborn besteht Gefahr durch eine Holzlatte. Und auf der A8 von Neunkirchen in Richtung Karlsruhe zwischen Limbach und Zweibrücken Mitte hat es einen Unfall gegeben. Wir wünschen euch eine gute Fahrt.
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2: Hallo, schönen guten Morgen. Ich bin Arndt Timo Fischel und bei uns geht's rein in die nächste Stunde mit den besten Hits der Stadt. Hier in eurem City Radio. Gleich geht's weiter mit Jetstream und Starlight und danach wird's richtig kraftvoll mit Shaggy und Strength of a Woman.

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1: 9 Uhr. Die aktuellen Temperaturen für eure City. Heusweiler 18, Saarwellingen 18, Mandelbachtal 18, Ottweiler 18 und Freisen 16 Grad. Mehr vom Wetter gleich.
2: Und jetzt in Kürze das Wichtigste aus dem Saarland und der Region mit Vera Metz. Deutschlandticket. Ab 2027 kostet es 66,80 Euro monatlich, aufs Jahr 801,60 Euro. Die 13-jährige Jolina Ilona Benz wird seit Dienstag vermisst. Zuletzt sah man sie in Zweibrücken. Bei Wadern brannte nachts ein Schuppen, das Feuer griff aufs Wohnhaus über. Verletzt wurde niemand. Ausführliches dazu gleich um halb. Jetzt die Meldungen aus aller Welt.
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3: Ich bin Tanja Wagner. Der Tankrabatt hat zum Start vielerorts für stark fallende Spritpreise gesorgt. Auf dem Spritpreisportal Tankerkönig sagten die ermittelten deutschlandweiten Durchschnittspreise nach Mitternacht um rund 10 bis 11 Cent ab. Laut ADAC wurde E10 im Raum München, Stuttgart und Leipzig, aber auch Berlin sogar für weniger als 2 Euro angeboten. Seit Mitternacht gilt für Benzin und Diesel ein Steuernachlass von 16,7 Cent pro Liter. Wie vollständig dies an die Verbraucher weitergegeben wird, wird sich in den nächsten Tagen zeigen. Zum Oktober kehrt nicht nur der Tankrabatt zurück, es gibt auch einige andere Änderungen. Für bestimmte Ewigkeitschemikalien werden neue EU-Regeln in Kraft treten zum Schutz der Verbraucher.
4: Kein Bier auf dem Bahnsteig und auch keins in der Bahnhofshalle. Das Alkoholverbot soll mehr Sicherheit bringen. Und sauberer wird es ohne die ganzen leeren Flaschen auch, hofft die Deutsche Bahn. Wer sicher gehen will, dass Ärzte in kritischen Fällen schnell wissen, wie die Behandlung aussehen soll, kann Patientenverfügung und Vorsorgevollmacht nun auch voll lesbar digital hinterlegen. Und wie immer im Oktober, Heckenschneiden ist wieder erlaubt und wir stellen die Uhr um. Lea Matschulat.
3: Kleine Kinder sind deutlich bewegungsaktiver als viele Erwachsene vermuten. Circa 18.000 Schritte am Tag sind im Alter von 3 bis 4 Jahren typisch. Das geht aus einer internationalen Studie hervor.
5: Erwachsenen werden oft um die 10.000 Schritte am Tag empfohlen. Die 3- und 4-Jährigen legten im Schnitt fast das Doppelte hin. Aber der Abstand ist riesig. Die ganz Quirligen kamen auf fast 30.000 Schritte, während andere gerade mal gut 1.000 machten. In der internationalen Studie zeigte sich, dass Kinder in ärmeren Ländern mehr laufen als in reicheren, dass Landkinder mehr Schritte machen als Stadtkinder und dass Jungs etwas mehr laufen als Mädchen. Ursula Winkler, Nachrichtenredaktion.
3: Cristiano Ronaldo hat das Trainingscamp der portugiesischen Nationalmannschaft verlassen. Er werde zu gegebener Zeit die Wahrheit über die Gründe erzählen, schrieb Ronaldo in einem Insta-Post. Ob die Abreise gleichbedeutend mit einem Rücktritt aus der Nationalmannschaft ist, sagte Ronaldo nicht.
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6: Im Saarland ist es gerade meist bedeckt, um die 19 bis 20 Grad. In den kommenden Stunden regnet es immer wieder leicht und der Himmel bleibt grau. Später heute liegen die Werte zwischen 14 und 23 Grad. Und so wird's die nächsten Tage bei uns. Freitag nur noch ab und zu leichter Regen bei 12 bis 21 Grad. Samstag viele Wolken und wieder Regen, 12 bis 20 Grad.
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1: Der Blick auf die Straßen. Auf der A8 von Neunkirchen in Richtung Karlsruhe hat es einen Unfall gegeben. Betroffen ist der Bereich zwischen Limbach und Zweibrücken Mitte. Und auf der L132 in Niederlinksweiler ist die Oberlinksweiler Straße gesperrt. Betroffen ist der Bereich zwischen Dr. Martin-Luther Straße und Ortsausgang. Die Polizei nimmt einen Unfall auf. Die Polizei regelt den Verkehr. Wir wünschen euch eine gute Fahrt.
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1: Hallo, schönen guten Vormittag. Ich bin Arndt Timo Fischel und bei uns geht's rein in die nächste Stunde mit den besten Hits der Stadt. Hier in eurem City Radio. Gleich geht's weiter mit Tiziano Ferro und Perdono. Und danach wird's richtig groovy mit Blurred Lines von Robin Thicke featuring T.I. und Pharrell.
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1: Ein ziemlich ungewöhnlicher Unfall bei Morscheid nahe Trier beschäftigt die Polizei. Und Heike Baerbach ist dazu bei mir im Studio. Heike, was ist da grundsätzlich passiert?
2: Dass gestern Nachmittag ein Auto auf dem Gelände einer Biogasanlage in einem Havariebecken gelandet. Am Steuer saß eine 68-jährige Frau. Mit im Wagen waren zwei Kinder, 7 und 9 Jahre alt. Das Becken war etwa 2 bis 2,5 Meter tief. Das Erstaunliche und zum Glück Wichtigste, alle drei sind unverletzt geblieben.
1: Wie kommt man denn mit einem Auto überhaupt in so ein Becken rein?
2: Nach dem, was die Polizei bisher sagt, wollte die Frau wegen Bauarbeiten auf der Hauptstraße Richtung Bonerath offenbar kurz warten oder ausweichen. Dabei ist sie wohl durch ein Missverständnis auf das Privatgelände der Biogasanlage geraten. Dort hat sie das Becken offenbar übersehen und ist ungebremst hineingefahren. Als der Wagen eintauchte, gingen die Fenster und sogar die Kofferraumklappe auf. Die beiden Kinder konnten sich selbst durch ein Fenster retten. Für die Fahrerin wurde es gefährlicher, weil ihr Gurt klemmte. Aber ein Bauarbeiter hat den Unfall gesehen, ist hinterhergesprungen und hat sie befreit.
1: Und was ist jetzt noch offen? Was will die Polizei wissen?
2: Offen ist vor allem, wie die Frau genau auf das Gelände gekommen ist. Sie hat der Polizei gesagt, sie sei wegen der Baustelle dorthin geleitet worden. Ob das so war oder ob es ein Missverständnis gab, ist noch nicht abschließend geklärt. Die Polizei Schweich sucht deshalb Zeugen. Vor allem Leute, die gestern gegen 13:30 dort unterwegs waren oder den Unfall gesehen haben. Der Wagen musste später mit einem Kran aus dem Becken geholt werden. Der Schaden liegt wohl bei rund 10.000 Euro.
1: Also, bei Morscheid ist gestern ein Auto in ein Becken einer Biogasanlage gefahren. Alle Insassen blieben dank schneller Hilfe unverletzt. Die Polizei sucht weiter Zeugen zum genauen Ablauf. Danke, Heike.
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3: Mal einen Tag frech sein, Schabernack treiben und die Eltern an der Nase herumführen. Benedikt Kaltenecker vom Legoland Deutschland lädt alle Kinder ein, zu Halloween aus dem Alltag auszubrechen.
4: Jeder, der das ganze Jahr über auf Mama und Papa gehört hat, so richtig brav war, in der Schule mitgemacht hat, ihr dürft speziell ins Legoland kommen und hier mal so richtig den Schabernack raushängen lassen, Streiche spielen, Mama und Papa auf die falsche Fährte schicken und ganz, ganz viel Spaß beim Streichespielen haben.
3: Spaß steht bei Halloween im Legoland ganz oben, denn hier sind die Geister freundlich, die Monster lustig und der größte Schreck ist allenfalls ein lautes
4: Buh, findet man überall im Park wieder. Wir haben das La-Buh-Rind, wir haben unsere Hexen Buh-De, wir haben ein Buh-Rometer, das man füllen muss mit der Familie, ganz viele Schabernack-Aufgaben lösen, Streiche spielen und ganz viel Spaß haben.
3: Dazu ist der Buh-Levard vom Eingangsbereich quer durch den Park schaurig schön geschmückt.
4: Tausende echter Kürbisse, überall ist Halloween wie ein Lego-Deko zu sehen. Und natürlich sind auch unsere Monster unterwegs. Mit denen kann man kuscheln, mit denen kann man Spaß haben. Wir haben Knochen in den Bäumen, Skelette, Geister. Also man kann an jeder Ecke irgendwas Schönes sehen. Und für alle, die kein Halloween wollen und sich nicht gruseln wollen, auch da gibt es im Park genug Bereiche, wo keine Halloween-Deko hängt und wo ich mich nicht gruseln muss.
3: Gruselfrei können Familien dort die Fahrattraktionen, Lego-Welten und Spiele genießen. Auch wenn der Feuerdrache an Halloween zum Disco-Drachen wird und die Boogie-Woogie-Dance Party im Miniland an den Oktobersamstagen für monstermäßig Stimmung sorgt, verspricht Benedikt Kaltenecker.
4: Die Samstage sind richtig cool und zwar kann man da extra lang gruseln. Bis 20 Uhr haben wir geöffnet. Die Legoland Halloween Parade kommt zurück. Es sind extra viele Lego-Figuren im Park unterwegs. Wir haben unsere Tänzer, wir haben Stelzenläufer. Da auf jeden Fall vorbeischauen.
3: Kindgerechter Gruselspaß mit Augenzwinkern und natürlich dem traditionellen Abschlussfeuerwerk am 7. November. Über dem Miniland.
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1: Es ist 9:30. Die aktuellen Temperaturen für eure City. Völklingen 19, Lebach 19, Blieskastel 18, Eppelborn 18 und St. Wendel 18 Grad. Mehr vom Wetter gleich. Und damit ein kurzer Blick auf die Nachrichtenlage. Tankrabatt sorgt seit Mitternacht für deutlich gesunkene Spritpreise. Benzin in vielen Regionen erstmals wieder unter 2 Euro. Ab Oktober gelten neue EU-Regeln für bestimmte Chemikalien.

0: das Alkoholverbot auf Bahnhöfen tritt in Kraft und medizinische Vorsorgedokumente können jetzt digital hinterlegt werden. Cristiano Ronaldo verlässt überraschend das Trainingslager der portugiesischen Nationalmannschaft und hält sich zu den Gründen zunächst bedeckt. Und damit zu den Nachrichten aus dem Saarland.
1: Mit Vera Metz, hallo. Die Polizei sucht seit Dienstagnachmittag nach Jolina Ilona Benz. Die 13-Jährige ist nach der Schule nicht nach Hause gekommen. Zuletzt hat man sie in Zweibrücken gesehen. Die Polizei hält es für möglich, dass sie sich weiter in Rheinland-Pfalz oder im Saarland aufhält. Jolina ist etwa 1,62 Meter groß. Sie hat braune, schulterlange Haare und trägt eine Brille. Beim Verschwinden hat sie eine Stoffhose, einen grauen Pullover, graue Nike-Schuhe und einen Rucksack getragen. Wer Jolina gesehen hat, soll sofort die Polizei informieren. Niemand soll ihr eigenständig folgen. Die saarländische Polizei bekommt Verstärkung. In der Ellipse in Illingen haben am Dienstag 159 Kommissaranwärterinnen und Kommissaranwärter ihren Eid abgelegt. Darunter sind auch 18 Absolventen der Fachoberschule Polizei. Das Land baut die Polizei seit Jahren aus. Aktuell arbeiten 2.559 Polizeivollzugsbeamte im Saarland. Bis 2032 soll die Zahl der Planstellen auf 2.900 steigen. Das Innenministerium setzt zusätzlich auf Tarifbeschäftigte. Sie sollen Aufgaben in der Verwaltung übernehmen. So sollen Polizistinnen und Polizisten mehr Zeit für Ermittlungen und sichtbare Präsenz auf der Straße bekommen. Bei Morscheid nahe Trier ist ein Auto in einem Havariebecken einer Biogasanlage gelandet. Der Unfall ist am Mittwochnachmittag passiert. Am Steuer saß eine 68-Jährige. Zwei Kinder im Alter von 7 und 9 Jahren saßen ebenfalls im Wagen. Nach Angaben der Polizei ist die Frau offenbar wegen Bauarbeiten auf das Gelände der Anlage geraten. Dort hat sie ein 2 bis 2,5 Meter tiefes Becken übersehen. Die Kinder konnten sich durch ein Fenster retten. Ein Bauarbeiter hat die Fahrerin befreit. Alle drei sind unverletzt geblieben. Der Schaden liegt bei rund 10.000 Euro. Das Deutschland-Ticket wird zum 1. Januar 2027 teurer. Der Preis steigt von 63 Euro auf 66,80 Euro im Monat. Für ein ganzes Jahr zahlen Nutzer dann 801,60 Euro. Bei der Einführung im Jahr 2023 hat das Ticket noch 49 Euro im Monat gekostet. Auch das Junge-Leute-Ticket im Saarland wird teurer. Es steigt auf 48,20 Euro. Das Land bezuschusst es weiter mit 18,60 Euro pro Monat. Das Deutschland-Job-Ticket kostet künftig höchstens 46,76 Euro. Studierende zahlen erst ab dem Wintersemester 2027/28 mehr. Soweit das Neueste aus der Region für den Moment. Weitere Nachrichten findet ihr auf blaulichtreport-saarland.de.
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3: Aktuell sind es im Saarland rund 20 Grad. Dazu viele Wolken, örtlich auch leichter Regen. In den kommenden Stunden bleibt es nass, meist als leichter Regen, bei weiterhin dichtem Grau. Heute bewegt sich die Temperatur zwischen 14 und 23 Grad. Und so wird's die nächsten Tage bei uns. Freitag etwas freundlicher, nur selten ein Schauer, 12 bis 21 Grad. Samstag wolkenreich und regnerisch, um 12 bis 20 Grad.
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0: Der Blick auf die Straßen. Auf der A8 von Neunkirchen in Richtung Karlsruhe gab es einen Unfall. Er liegt zwischen Limbach und Zweibrücken Mitte. Und auf der L132 in Niederlingsweiler ist die Oberlingsweiler Straße gesperrt. Die Sperrung liegt zwischen Dr. Martin-Luther Straße und dem Ortsausgang. Ein Unfall wird aufgenommen. Die Polizei regelt den Verkehr. Wir wünschen euch eine gute Fahrt.
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0: Hallo, schönen guten Vormittag. Ich bin Arndt Timo Fischel und bei uns geht's rein in die nächste Stunde mit den besten Hits der Stadt, hier in eurem City Radio. Gleich geht's weiter mit Ofenbach und ihrem Hit Katschi. Danach lassen wir es mit Electric Light Orchestra und Latitude 88 North richtig groovy werden.

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1: Goliath, ein mittelgroßer, unkastrierter Mischlingsrüde, lebt seit 2024 im Tierheim Linksbachhof. Auch wenn er nach außen hin präsent wirkt, ist er im Kern ein unsicherer Hund, der dringend klare Führung und Sicherheit durch seine Menschen benötigt. Während er bei Bezugspersonen sehr aufgeschlossen ist, zeigt er sich Fremden gegenüber misstrauisch und territorial wachsam. Gesucht wird ein hundeerfahrenes, kinderloses Zuhause ohne Kleintiere, das ihm ein geregeltes Umfeld und konsequente Strukturen bietet.

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1: 10 Uhr. Die aktuellen Temperaturen für eure City. Riegelsberg 18, Schwalbach 18, Bexbach 18, Schiffweiler 18 und Namborn 18 Grad. Mehr vom Wetter gleich.
2: Und jetzt in Kürze. Das Wichtigste aus dem Saarland und der Region mit Sebastian Kant. 159 Polizeianwärter wurden in Illingen vereidigt. Bis 2032 will das Land 2900 Planstellen. Nahe Trier fuhr eine 68-Jährige mit zwei Kindern in das Havariebecken einer Biogasanlage. Ein Bauarbeiter rettete sie, alle blieben unverletzt. Das Deutschland-Ticket kostet ab Januar 2027 66,80 Euro im Monat. Das Junge-Leute-Ticket im Saarland steigt auf 48,20 Euro. Ausführliches dazu gleich um halb. Jetzt die Meldungen aus aller Welt.
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3: Ich bin Tanja Wagner. Seit Mitternacht gibt es wieder den Tankrabatt und die Preise für Benzin und Diesel sind an vielen Zapfsäulen gefallen. Laut dem Portal Tankerkönig war der Liter Sprit bundesweit im Durchschnitt um etwa 10 Cent billiger.
4: Positive Überraschung an der Zapfsäule. In München, Leipzig oder Stuttgart kostet der Liter Super E10 sogar unter 2 Euro. Aber nicht alle ziehen damit. Regional gibt's große Unterschiede, sagt der ADAC. Heißt also auch, nicht überall wird im Moment der Tankrabatt von knapp 17 Cent pro Liter komplett an die Autofahrer weitergegeben. Und genau das ist auch ein Punkt, warum Kritiker den Rabatt für wenig sinnvoll halten. Claudia Wächter, Nachrichtenredaktion.
3: Kritik an der geplanten Pflegereform. Andreas Storm, Chef der Krankenkasse DAK Gesundheit, hält die höheren Beiträge für Kinderlose für verfassungsrechtlich bedenklich. Aktuell zahlen Kinderlose 4,2%, künftig sollen es 4,5% sein. Storm sagt, weiter dürfe die Spreizung der Beiträge nicht gehen. Das schwarz-rote Kabinett hatte gestern ein Reformpaket auf den Weg gebracht, um die Pflegeversicherung in einem ersten Schritt zu stabilisieren. Kleine Kinder sind deutlich bewegungsaktiver, als viele Erwachsene vermuten. Circa 18.000 Schritte am Tag sind im Alter von 3 bis 4 Jahren typisch. Das geht aus einer internationalen Studie hervor.
5: Erwachsenen werden oft um die 10.000 Schritte am Tag empfohlen. Die 3- und 4-Jährigen legten im Schnitt fast das Doppelte hin. Aber der Abstand ist riesig. Die ganz Quirligen kamen auf fast 30.000 Schritte, während andere gerade mal gut 1.000 machten. In der internationalen Studie zeigte sich, dass Kinder in ärmeren Ländern mehr laufen als in reicheren, dass Landkinder mehr Schritte machen als Stadtkinder und dass Jungs etwas mehr laufen als Mädchen. Ursula Winkler, Nachrichtenredaktion.
3: Der verletzte Pilot des Fly-Dubai-Flugs nach Tel Aviv ist laut indischer Botschaft in stabilem Zustand. Er wird demnach in einem Krankenhaus in der Stadt Tabuk im Nordwesten Saudi-Arabiens behandelt. Eine ausführliche Einschätzung seines Zustands stehe noch aus. Trotz schwerer Stichverletzungen hatte er die Cockpit-Tür geöffnet und Passagieren ermöglicht, den Angreifer zu überwältigen. Israels Regierung geht von einem versuchten Terroranschlag des aus dem Oman stammenden Co-Piloten aus.
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1: Im Saarland ist der Himmel dicht zu. Es sind etwa 18 Grad. In den kommenden Stunden setzt sich leichter Regen durch. Insgesamt bleibt's heute eher nass, bei Werten bis ungefähr 20 Grad. Und so wird's die nächsten Tage bei uns. Freitag trocken und deutlich freundlicher, um die 21 Grad. Samstag weiter trocken, mit Sonne und Wolken um die 21 Grad.
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1: Der Blick auf die Straßen. Auf der A8 gibt es einen Unfall. Betroffen ist die Strecke von Neunkirchen in Richtung Karlsruhe. Die Stelle liegt zwischen Limbach und Zweibrücken Mitte. In Walpershofen gibt es einen Unfall auf der L136. Betroffen ist die Heusweiler Straße in Höhe Mühlenstraße. Der Verkehr wird an der Unfallstelle vorbeigeführt. Und die L347 ist gesperrt. Betroffen ist der Bereich zwischen Abzweig nach Haustadt und Düppenweiler. Dort wird ein Unfall aufgenommen. Wir wünschen euch eine gute Fahrt.

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1: Es ist 22:30. Die aktuellen Temperaturen für eure City. Püttlingen 18, Saarlouis 19, Homburg 19, Neunkirchen 18 und Nofelden 18 Grad. Mehr vom Wetter gleich. Und damit ein kurzer Blick auf die Nachrichtenlage. Der Tankrabatt ist wieder in Kraft. Spritpreise sind bundesweit im Schnitt um 10 Cent gesunken. Regional gibt es aber große Unterschiede. Kritik an der Pflegereform. Höhere Beiträge für Kinderlose gelten als verfassungsrechtlich fragwürdig. Die Beiträge sollen von 4,2 auf 4,5% steigen. Kleine Kinder machen laut Studie rund 18.000 Schritte täglich. Landkinder und Kinder aus ärmeren Ländern sind besonders aktiv. Und damit zu den Nachrichten aus dem Saarland.
2: Mit Sebastian Kant. Hallo. Die Polizei sucht weiter nach Jolina Ilona Benz. Die 13-Jährige aus dem Raum Neunkirchen und Zweibrücken fehlt seit vorgestern Nachmittag. Nach Angaben der Polizei ist sie nicht von der Schule zurückgekehrt. Als letzten bekannten Ort nennt die Polizei Zweibrücken. Jolina ist etwa 1,62 Meter groß. Sie hat braune, schulterlange Haare und trägt eine Brille. Beim Verschwinden hatte sie eine Stoffhose, einen grauen Pullover und graue Nike-Schuhe an. Außerdem hatte sie einen Rucksack dabei. Die Polizei bittet um Hinweise. Wer Jolina sieht, soll nicht selbst nach ihr suchen oder ihr folgen, sondern sofort die Polizei informieren. Die Saarpolizei bekommt Verstärkung. In der Ellipse in Illingen haben vorgestern 159 Kommissaranwärterinnen und Kommissaranwärter ihren Eid abgelegt. Darunter sind auch 18 Absolventen der Fachoberschule Polizei. Der Personalaufbau soll weitergehen. Zurzeit arbeiten laut Innenministerium 2.559 Polizeivollzugsbeamte im Saarland. Bis 2032 soll die Zahl der Planstellen auf 2.900 steigen. Schon mit dem Doppelhaushalt 2026 und 2027 sollen 2.764 Stellen erreicht werden. Das Land setzt außerdem stärker auf Tarifbeschäftigte. Sie sollen Verwaltungsaufgaben übernehmen. So sollen Polizisten mehr Zeit für Ermittlungen und Präsenz auf der Straße bekommen. Das Deutschlandticket wird zum 1. Januar 2027 teurer. Es kostet dann 66,80 Euro im Monat. Bisher sind es 63 Euro. Wer das Ticket ein ganzes Jahr nutzt, zahlt künftig 801,60 Euro. Bei der Einführung im Jahr 2023 hat das Ticket noch 49 Euro gekostet. Auch das Junge-Leute-Ticket im Saarland steigt. Es kostet ab Januar 48,20 Euro im Monat. Das Land bezuschusst dieses Ticket weiter mit 18,60 Euro. Das Deutschland-Job-Ticket kostet künftig höchstens 46,76 Euro. Für Studenten steigt der Preis erst zum Wintersemester 2027/28. An den Adventssamstagen soll der gesamte ÖPNV im Saarland kostenlos nutzbar sein. Bei Morscheid nahe Trier ist gestern Nachmittag ein Auto in einem Havariebecken einer Biogasanlage gelandet. Am Steuer hat eine 68-Jährige gesessen. Mit im Wagen waren zwei Kinder im Alter von 7 und 9 Jahren. Die Frau wollte laut Polizei wegen Bauarbeiten offenbar warten. Danach ist sie auf das Privatgelände der Biogasanlage gefahren. Dort hat sie ein 2 bis 2,5 Meter tiefes Becken übersehen. Die Kinder haben den sinkenden Wagen durch ein Fenster verlassen. Der Sicherheitsgurt der Fahrerin hat sich verklemmt. Ein Bauarbeiter ist ins Becken gesprungen und hat sie befreit. Alle drei bleiben unverletzt. Am Auto entsteht rund 10.000 Euro Schaden. Soweit das Neueste aus der Region für den Moment. Weitere Nachrichten findet ihr auf blaulichtreport-saarland.de.
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1: Im Saarland ist es meist bedeckt, dazu um die 18 Grad. In den kommenden Stunden kommt immer wieder leichter Regen dazu und viel wärmer wird's heute nicht. Maximal um die 20 Grad. Und so wird's die nächsten Tage bei uns. Freitag freundlicher und trocken, um die 21 Grad. Samstag ebenfalls trocken mit Wolken und Sonne, um die 21 Grad.
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1: Der Blick auf die Straßen. Vorsicht bitte auf der A6 von Kaiserslautern in Richtung Metz und Saarbrücken. In Höhe Saarbrücken-Vechingen steht auf dem Standstreifen ein defekter Personenkraftwagen. Auf der A8 von Neunkirchen in Richtung Karlsruhe hat es einen Unfall gegeben. Betroffen ist der Abschnitt zwischen Limbach und Zweibrücken-Mitte. Auf der L136 in Walpershofen hat es einen Unfall gegeben. Betroffen ist die Heusweiler Straße in Höhe Mühlenstraße. Ihr werdet an der Unfallstelle vorbeigeführt. Und auf der L347 ist die Strecke gesperrt. Betroffen ist der Abschnitt zwischen Abzweig nach Haustadt und Dippenweiler. Dort wird ein Unfall aufgenommen. Wir wünschen euch eine gute Fahrt.

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1: 11 Uhr. Die aktuellen Temperaturen für eure City. Heusweiler 18. Saarwellingen 18. Mandelbachtal 17. Ottweiler 18 und Freisen 17 Grad. Mehr vom Wetter gleich.
2: Und jetzt in Kürze das Wichtigste auf dem Saarland und der Region mit Sebastian Katt. Das Bundeskabinett will Angriffe auf Polizei, Feuerwehr und Retter härter bestrafen. Die Saar-DPOLG begrüßt das und fordert schnelle Verfahren. In Illingen wurden 159 Polizeianwärter vereidigt. Bis 2032 soll das Saarland 2900 Planstellen haben. Bei Morscheid fuhr eine 68-Jährige mit zwei Kindern in ein Becken einer Biogasanlage. Ein Bauarbeiter rettete sie, alle blieben unverletzt. Ausführliches dazu gleich um halb. Jetzt die Meldungen aus aller Welt.
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3: Ich bin Tanja Wagner. Der neue Tankrabatt ist gestartet. Seit Mitternacht sind die Steuern auf Benzin und Diesel um knapp 17 Cent pro Liter gesunken. Die Fraktionsvorsitzende der Grünen, Katharina Dröge, kritisiert den Rabatt jedoch als zu einseitig. Statt nur Menschen zu entlasten, die Verbrennerautos fahren, sprach sie sich im Frühstart von RTL und NTV für ein pauschales Energiegeld für alle Verbraucherinnen und Verbraucher aus.
4: Und es gibt auch Studien zum Tankrabatt, die sagen, absolut kommt mehr Geld bei den oberen 10% an, weil die größere Autos haben, die dann auch mehr Sprit fressen, als gerade bei den untersten 10%. Und das heißt auch, die Verteilungswirkung ist total ungerecht. Wenn der Bund 2,5 Milliarden Euro ausgibt, dann sollte er es doch nicht so ausgeben, dass ausgerechnet die obersten 10% am meisten profitieren, sondern wenn entweder alle gleich oder die unten mehr entlasten.
3: Gleichzeitig kritisierte Dröge angesichts der Entlastungen für Autofahrer, dass das Deutschlandticket erneut teurer werden soll, das sei nicht nachvollziehbar. Kritik an der geplanten Pflegereform. Andreas Storm, Chef der Krankenkasse DAK Gesundheit, hält die höheren Beiträge für Kinderlose für verfassungsrechtlich bedenklich. Aktuell zahlen Kinderlose 4,2%, künftig sollen es 4,5% sein. Storm sagt, weiter dürfe die Spreizung der Beiträge nicht gehen. Das schwarz-rote Kabinett hatte gestern ein Reformpaket auf den Weg gebracht, um die Pflegeversicherung in einem ersten Schritt zu stabilisieren. Fast jeder zweite Beschäftigte hierzulande nutzt schon KI-Agenten am Arbeitsplatz. Damit gehört Deutschland zur weltweiten Spitzengruppe und liegt unter den führenden Industrienationen nur hinter den USA.
5: Anders als klassische Chatbots, die auf Nutzerfragen antworten, Texte umwandeln oder Fotos bearbeiten, agieren KI-Agenten autonom. Sie steuern Arbeitsabläufe und treffen selbstständig Entscheidungen. Vor allem im IT-Bereich, aber auch an Finanzmärkten, in der Industrie und Logistik gehören sie längst zum Arbeitsalltag. Diana Kramer, Nachrichtenredaktion.
3: Jürgen Klopp will endlich gewinnen. Heute Abend trifft die deutsche Nationalmannschaft in München auf Serbien. Anstoß ist um 20.45 Uhr. Nach dem 1:1 gegen die Niederlande und dem 0:1 gegen Griechenland steht die DFB-Elf in der Gruppenphase der Nations League nur auf Platz 3.
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1: Im Saarland hängen graue Wolken, aktuell um die 18 bis 19 Grad. Heute bleibt's überwiegend trüb und es regnet immer mal wieder leicht. Die Höchstwerte liegen bei rund 20 Grad. Und so wird's die nächsten Tage bei uns. Freitag trocken und oft sonnig, um die 21 Grad. Samstag ebenfalls meist trocken, um die 21 bis 22 Grad.
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1: Der Blick auf die Straßen. Vorsicht bitte auf der A620 von Saarbrücken in Richtung Saarlouis. Zwischen Völklingen und Völklingen-Geislautern sind Fahrradfahrer auf der Fahrbahn. Auf der A8 von Neunkirchen in Richtung Karlsruhe hat es einen Unfall gegeben. Der Unfall liegt zwischen Limbach und Zweibrücken Mitte. Und die L347 ist gesperrt. Die Sperrung liegt zwischen dem Abzweig nach Hausstadt und Düppenweiler. Dort wird ein Unfall aufgenommen. Wir wünschen euch eine gute Fahrt.

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1: Es ist 11:30. Die aktuellen

0: Temperaturen für eure City: Saarbrücken 18, Dillingen 19, St. Ingbert 18, Illingen 18 und Tholey 18 Grad. Mehr vom Wetter gleich. Und damit ein kurzer Blick auf die Nachrichtenlage. Der neue Tankrabatt ist gestartet. Die Steuern auf Benzin und Diesel sinken um knapp 17 Cent pro Liter. Kritik kommt von den Grünen, die eine bessere Entlastung für alle fordern. Kritik an der geplanten Pflegereform. Der Chef der DAK Gesundheit hält höhere Beiträge für Kinderlose für verfassungsrechtlich bedenklich. Fast die Hälfte der Beschäftigten in Deutschland nutzt bereits KI-Agenten am Arbeitsplatz und liegt damit im internationalen Vergleich weit vorn. Und damit zu den Nachrichten aus dem Saarland.
1: Mit Sebastian Kant. Hallo. Einsatzkräfte sollen strafrechtlich besser geschützt werden. Das Bundeskabinett hat dazu einen Gesetzentwurf beschlossen. Für tätliche Angriffe auf Polizei, Feuerwehr und Rettungsdienst soll künftig mindestens 6 Monate Freiheitsstrafe gelten. Der Entwurf geht jetzt ins weitere Gesetzgebungsverfahren. Die Deutsche Polizeigewerkschaft in Saarland begrüßt die Pläne. Ihr Vize-Landeschef Patrick Gensheimer fordert aber mehr. Rausch durch Alkohol oder Drogen soll Tätern nach einem Angriff keinen unangemessenen Vorteil bringen. Außerdem verlangt die Gewerkschaft schnellere Verfahren. Staatsanwaltschaften und Gerichte brauchen dafür genug Personal. Der Entwurf nennt auch Ärzte, medizinisches Personal, Zugbegleiter und Beschäftigte wichtiger Unternehmen. Die Saarpolizei bekommt Verstärkung. In der Ellipse in Illingen haben am Dienstag, dem 29. September, 159 Kommissaranwärterinnen und Kommissaranwärter ihren Eid abgelegt. Unter ihnen sind auch 18 Absolventen der Fachoberschule Polizei. Nach Angaben des Innenministeriums arbeiten aktuell 2.559 Polizeivollzugsbeamte im Saarland. Bis 2032 soll die Zahl der Planstellen auf 2.900 steigen. Seit dem Einstellungsjahrgang 2022 sind bereits 547 Polizeianwärter hinzugekommen. Die jetzt vereidigten 159 kommen noch dazu. Tarifbeschäftigte sollen die Polizei stärker von Verwaltungsaufgaben entlasten. Das Land hat seit 2024 außerdem rund 18 Millionen Euro für moderne Ausrüstung bereitgestellt. Bei Morscheid nahe Trier ist gestern Nachmittag ein Auto in einem Havariebecken einer Biogasanlage gelandet. Am Steuer saß eine 68-Jährige, mit im Wagen 2 Kinder im Alter von 7 und 9 Jahren. Die Frau ist nach Angaben der Polizei auf das Privatgelände geraten und dann ungebremst in das 2 bis 2,5 Meter tiefe Becken gefahren. Beim Eintauchen haben sich alle Fenster und die Kofferraumklappe geöffnet. Die Kinder haben den Wagen selbst verlassen. Der Gurt der Fahrerin hat geklemmt. Ein Bauarbeiter hat den Unfall beobachtet, ist ins Becken gesprungen und hat die Frau befreit. Verletzt hat sich niemand. Die Polizei sucht Zeugen. Das Deutschlandticket wird zum 1. Januar 2027 teurer. Der Preis steigt von 63 auf 66,80 Euro im Monat. Im Jahr macht das 801,60 Euro. Beim Start 2023 hat das Ticket 49 Euro gekostet. Für junge Menschen im Saarland steigt das Junge-Leute-Ticket von 44,40 Euro auf 48,20 Euro. Das Land zahlt weiter 18,60 Euro Zuschuss pro Ticket. Beim Deutschland-Job-Ticket liegt der Höchstpreis künftig bei 46,76 Euro. Voraussetzung: Der Arbeitgeber übernimmt mindestens ein Viertel. Das Deutschland-Semester-Ticket steigt erst zum Wintersemester 2027/28 auf 40,08 Euro. An den Adventssamstagen soll der ÖPNV im Saarland kostenlos sein. Künftig legt ein Preisindex die weitere Entwicklung fest. Soweit das Neueste aus der Region für den Moment. Weitere Nachrichten findet ihr auf blaulichtreport-saarland.de.
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0: Im Saarland ist der Himmel dicht zu. Es sind etwa 18 Grad. In den kommenden Stunden setzt sich leichter Regen durch. Insgesamt bleibt es heute eher nass, bei Werten bis ungefähr 20 Grad. Und so wird's die nächsten Tage bei uns. Freitag trocken und deutlich freundlicher, um die 21 Grad. Samstag weiter trocken, mit Sonne und Wolken um die 21 Grad.
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0: Der Blick auf die Straßen. Vorsicht bitte in Saarbrücken, Präsident Balzstraße bis Yorkstraße. Zwischen A620, Saarbrücken-Bismarckbrücke und Talstraße sind Gänse auf der Fahrbahn. A8 von Neunkirchen in Richtung Karlsruhe. Zwischen Limbach und Zweibrücken-Mitte hat es einen Unfall gegeben. Und L347. Zwischen dem Abzweig nach Hausstadt und Düppenweiler ist die Strecke gesperrt. Ein Unfall wird aufgenommen. Wir wünschen euch eine gute Fahrt.

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1: 12 Uhr. Die aktuellen Temperaturen für eure City: Riegelsberg 18, Schwalbach 19, Bexbach 18, Schiffweiler 18 und Namborn 18 Grad. Mehr vom Wetter gleich.
2: Und jetzt in Kürze das Wichtigste aus dem Saarland und der Region mit Sebastian Kant. Der Bund plant härtere Strafen für Angriffe auf Einsatzkräfte. Die Polizeigewerkschaft Saar begrüßt das, verlangt aber schnellere Verfahren. In Illingen wurden 159 Polizeianwärter vereidigt. Bis 2032 soll die Saarpolizei auf 2900 Planstellen wachsen. Bei Morscheid fuhr eine 68-Jährige mit zwei Kindern in ein Becken einer Biogasanlage. Alle blieben unverletzt. Ausführliches dazu gleich um halb. Jetzt die Meldungen aus aller Welt.
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3: Ich bin Tanja Wagner. Seit Mitternacht gibt es wieder den Tankrabatt und die Preise für Benzin und Diesel sind an vielen Zapfsäulen gefallen. Laut dem Portal Tankerkönig war der Liter Sprit bundesweit im Durchschnitt um etwa 10 Cent billiger.
4: Positive Überraschung: an der Zapfsäule in München, Leipzig oder Stuttgart kostet der Liter Super E10 sogar unter 2 Euro. Aber nicht alle ziehen damit. Regional gibt's große Unterschiede, sagt der ADAC. Heißt also auch: nicht überall wird im Moment der Tankrabatt von knapp 17 Cent pro Liter komplett an die Autofahrer weitergegeben. Und genau das ist auch ein Punkt, warum Kritiker den Rabatt für wenig sinnvoll halten. Claudia Wächter, Nachrichtenredaktion.
3: Kritik an der geplanten Pflegereform. Andreas Storm, Chef der Krankenkasse DAK Gesundheit, hält die höheren Beiträge für Kinderlose für verfassungsrechtlich bedenklich. Aktuell zahlen Kinderlose 4,2%, künftig sollen es 4,5% sein. Storm sagt, weiter dürfe die Spreizung der Beiträge nicht gehen. Das schwarz-rote Kabinett hatte gestern ein Reformpaket auf den Weg gebracht, um die Pflegeversicherung in einem ersten Schritt zu stabilisieren. Kleine Kinder sind deutlich bewegungsaktiver, als viele Erwachsene vermuten. Circa 18.000 Schritte am Tag sind im Alter von 3 bis 4 Jahren typisch. Das geht aus einer internationalen Studie hervor.
5: Erwachsenen werden oft um die 10.000 Schritte am Tag empfohlen. Die 3- und 4-Jährigen legten im Schnitt fast das Doppelte hin. Aber der Abstand ist riesig. Die ganz Quirligen kamen auf fast 30.000 Schritte, während andere gerade mal gut 1.000 machten. In der internationalen Studie zeigte sich, dass Kinder in ärmeren Ländern mehr laufen als in reicheren, dass Landkinder mehr Schritte machen als Stadtkinder und dass Jungs etwas mehr laufen als Mädchen. Ursula Winkler, Nachrichtenredaktion.
3: Der verletzte Pilot des Fly-Dubai-Flugs nach Tel Aviv ist laut indischer Botschaft in stabilem Zustand. Er wird demnach in einem Krankenhaus in der Stadt Tabuk im Nordwesten Saudi-Arabiens behandelt. Eine ausführliche Einschätzung seines Zustands stehe noch aus. Trotz schwerer Stichverletzungen hatte er die Cockpit-Tür geöffnet und Passagieren ermöglicht, den Angreifer zu überwältigen. Israels Regierung geht von einem versuchten Terroranschlag des aus dem Oman stammenden Co-Piloten aus.
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1: Im Saarland ist es meist bedeckt, dazu um die 18 Grad. In den kommenden Stunden kommt immer wieder leichter Regen dazu und viel wärmer wird's heute nicht. Maximal um die 20 Grad. Und so wird's die nächsten Tage bei uns. Freitag freundlicher und trocken, um die 21 Grad. Samstag ebenfalls trocken, mit Wolken und Sonne, um die 21 Grad.
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1: Der Blick auf die Straßen. Die L347 ist zwischen Abzweig nach Haustadt und Düppenweiler gesperrt. Dort wird ein Unfall aufgenommen. Wir wünschen euch eine gute Fahrt.
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1: Es ist 12:30. Die aktuellen Temperaturen für eure City. Völklingen 19, Lebach 19, Blieskastel 18, Eppelborn 19 und St. Wendel 19 Grad. Mehr vom Wetter gleich. Und damit ein kurzer Blick auf die Nachrichtenlage. Seit Mitternacht gilt wieder der Tankrabatt, doch Autofahrer profitieren regional unterschiedlich stark von den gesunkenen Spritpreisen. Die geplante Pflegereform stößt auf Kritik, insbesondere wegen der höheren Beiträge für Kinderlose, die laut DAK Gesundheit verfassungsrechtlich bedenklich sind.

0: sein könnten. Kleine Kinder sind deutlich aktiver als Erwachsene, so eine internationale Studie. 3- und 4-Jährige laufen im Schnitt rund 18.000 Schritte am Tag. Und damit zu den Nachrichten aus dem Saarland.
1: Mit Sebastian Kant. Hallo. Angriffe auf Polizei, Feuerwehr und Rettungsdienst sollen härter bestraft werden. Das Bundeskabinett hat dazu einen Gesetzentwurf beschlossen. Für tätliche Angriffe soll künftig mindestens eine Freiheitsstrafe von 6 Monaten gelten. Die Polizeigewerkschaft DPOLG im Saarland begrüßt den Plan, ihr reicht das aber nicht. Sie fordert auch strengere Regeln bei Tätern unter Alkohol oder Drogen. Außerdem sollen Verfahren schneller zum Abschluss kommen. Dafür brauchen Staatsanwaltschaften und Gerichte aus Sicht der Gewerkschaft mehr Personal. Der Entwurf betrifft auch weitere Berufsgruppen. Dazu zählen Ärzte, medizinisches Personal, Zugbegleiter und Beschäftigte wichtiger Unternehmen. Die saarländische Polizei bekommt Verstärkung. In der Ellipse in Illingen haben am Dienstag 159 Kommissaranwärterinnen und Kommissaranwärter ihren Eid abgelegt. Darunter sind auch 18 Absolventen der Fachoberschule Polizei. Das Land baut die Polizei weiter aus. Aktuell arbeiten 2.559 Polizeivollzugsbeamte im Saarland. Bis 2032 soll die Zahl der Planstellen auf 2.900 steigen. Mit dem Doppelhaushalt 2026 und 2027 will das Land bereits 2.764 Stellen erreichen. Außerdem investiert das Saarland in Ausrüstung und Ausbildung. Seit 2024 hat das Innenministerium dafür rund 18 Millionen Euro bereitgestellt. Bei Morscheid nahe Trier ist gestern Nachmittag ein Auto in einem Havariebecken einer Biogasanlage gelandet. Am Steuer saß eine 68 Jahre alte Frau. Mit im Wagen saßen 2 Kinder im Alter von 7 und 9 Jahren. Die Frau ist laut Polizei auf das Privatgelände geraten und dann ungebremst in das 2 bis 2,5 Meter tiefe Becken gefahren. Die Kinder konnten sich selbst durch ein Fenster retten. Die Fahrerin kam nicht allein frei, ihr Sicherheitsgurt hatte sich verklemmt. Ein Bauarbeiter sprang ins Becken und rettete sie. Alle 3 sind unverletzt geblieben. Das Deutschland-Ticket wird zum 1. Januar 2027 erneut teurer. Der Preis steigt von 63 Euro auf 66,80 Euro im Monat. Wer das Ticket ein Jahr lang nutzt, zahlt damit 801,60 Euro. Bei der Einführung 2023 hat das Ticket noch 49 Euro gekostet. Auch das Junge-Leute-Ticket im Saarland wird teurer. Es steigt von 44,40 Euro auf 48,20 Euro im Monat. Das Land bezuschusst jedes dieser Tickets weiter mit 18,60 Euro. Für Jobtickets gilt ab Januar ein Höchstpreis von 46,76 Euro, sofern der Arbeitgeber mindestens 25% übernimmt. Soweit das Neueste aus der Region für den Moment. Weitere Nachrichten findet ihr auf blaulichtreport-saarland.de.
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0: Im Saarland hängen graue Wolken, aktuell um die 18 bis 19 Grad. Heute bleibt's überwiegend trüb und es regnet immer mal wieder leicht. Die Höchstwerte liegen bei rund 20 Grad. Und so wird's die nächsten Tage bei uns. Freitag trocken und oft sonnig, um die 21 Grad. Samstag ebenfalls meist trocken, um die 21 bis 22 Grad.
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0: Der Blick auf die Straßen. L347 zwischen Abzweig nach Haustadt und Dippenweiler ist gesperrt. Dort wird ein Unfall aufgenommen. Wir wünschen euch eine gute Fahrt.

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1: 13 Uhr. Die aktuellen Temperaturen für eure City: Heusweiler 19, Savellingen 19, Mandelbachtal 18, Ottweiler 19 und Freisen 18 Grad. Mehr vom Wetter gleich.
2: Und jetzt in Kürze das Wichtigste aus dem Saarland und der Region mit Sebastian Kant. Angriffe auf Polizei, Feuerwehr und Retter sollen härter bestraft werden. Mindestens 6 Monate Haft. Die DPOLG Saar begrüßt das, verlangt aber schnellere Verfahren. In Illingen wurden 159 Polizeianwärter vereidigt. Bis 2032 2.900 Polizeistellen. Bei Trier landete eine 68-Jährige mit 2 Kindern im Becken einer Biogasanlage. Ein Bauarbeiter rettete sie, niemand wurde verletzt. Ausführliches dazu gleich um 5:30. Jetzt die Meldungen aus aller Welt.
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3: Ich bin Tanja Wagner. Das Kanzleramt bremst die Zuckersteuer aus. Finanzminister Klingbeil hatte seinen Entwurf erst am Mittwoch an die Ministerien geschickt. Jetzt stoppt das Kanzleramt ihn vorerst. Aus Regierungskreisen heißt es, der Entwurf sei in dieser Form in der Regierung nicht mehrheitsfähig. Vor allem in der Unionsfraktion gibt es Widerstand. Auch mehrere Bundesländer lehnen die Zuckersteuer ab. Wo werden öffentliche Gelder verschwendet? Der Bund der Steuerzahler hat 100 Beispiele in seinem neuen Schwarzbuch aufgelistet. Im Fokus hat der Lobbyverband dieses Mal vergiftete Geschenke.
4: Diese Geschenke sind staatliche Förderprogramme, die zum Beispiel Kommunen beantragen, nur weil es dann Geld gibt, ohne wirklichen Nutzen, sagt der Lobbyverband und fordert mehr Transparenz bei solchen Verfahren. Und dann wären da noch die Projekte, wo viele nur sagen, der Hammer. Designermöbel im Jobcenter, einen einzigen Fahrradstellplatz für 16.000 Euro oder Dienstlaptops, die nie eingeschaltet werden. Claudia Wächter, Nachrichtenredaktion.
3: Mit dem neuen Tankrabatt sind die Rufe nach mehr Unabhängigkeit bei Kraftstoffen lauter geworden. Diesem Ziel ist Deutschland laut Bundesstatistik ein Stück näher gekommen. Heimische Raffinerien haben im ersten Halbjahr mehr Benzin und Diesel hergestellt und damit die Abhängigkeit von Importen verringert.
5: 11 Millionen Tonnen Motoren- und Flugbenzin und knapp 16 Millionen Tonnen Diesel wurden in den ersten 6 Monaten hierzulande produziert. Das war ein Plus von knapp 2 bzw. gut 9% im Vergleich zum Vorjahr. Gleichzeitig wurde auch mehr exportiert. Die Einfuhr von Kraftstoff ging parallel um jeweils mehr als 20% zurück. Allerdings hielt sich die Ersparnis dadurch in Grenzen, denn wegen der gestiegenen Weltmarktpreise für Rohöl durch den Irankrieg produzieren auch Raffinerien hier in Deutschland aktuell zu höheren Preisen. Diana Kramer, Nachrichtenredaktion.
3: Serge Gnabry soll heute Abend als Kapitän der Nationalmannschaft auflaufen, das berichtet die Bild. Im Nations League-Spiel gegen Serbien in München um 20.45 Uhr übernimmt er die Binde, weil Joshua Kimmich pausiert. Bundestrainer Jürgen Klopp hatte den 31-Jährigen bewusst für diese Woche rausgelassen. Gnabry ist mit 61 Länderspielen der erfahrenste Spieler im Kader.
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1: Im Saarland ist der Himmel dicht zu. Es sind etwa 18 Grad. In den kommenden Stunden setzt sich leichter Regen durch. Insgesamt bleibt es heute eher nass, bei Werten bis ungefähr 20 Grad. Und so wird's die nächsten Tage bei uns. Freitag trocken und deutlich freundlicher, um die 21 Grad. Samstag weiter trocken, mit Sonne und Wolken um die 21 Grad.
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1: Der Blick auf die Straßen. Auf der L347 ist die Strecke zwischen Abzweig nach Haustadt und Dippenweiler gesperrt. Ein Unfall wird aufgenommen. Wir wünschen euch eine gute Fahrt.

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1: Es ist 14:30. Die aktuellen Temperaturen für eure City. Püttlingen 19, Saarlouis 20, Homburg 19, Neunkirchen 19 und Nofelden 19 Grad. Mehr vom Wetter gleich. Und damit ein kurzer Blick auf die Nachrichtenlage. Das Kanzleramt stoppt vorerst den Entwurf zur Zuckersteuer, da keine Mehrheit in der Regierung besteht. Der Bund der Steuerzahler kritisiert in seinem neuen Schwarzbuch unter anderem unnütze Förderprogramme und kostspielige Einzelprojekte. Serge Gnabry wird heute Abend im Nations League-Spiel gegen Serbien als Kapitän der Nationalmannschaft auflaufen, da Joshua Kimmich pausiert. Und damit zu den Nachrichten aus dem Saarland.
2: Mit Sebastian Kant. Hallo. Angriffe auf Polizei, Feuerwehr und Rettungsdienst sollen härter bestraft werden. Das Bundeskabinett hat einen Gesetzentwurf beschlossen. Für tätliche Angriffe soll künftig mindestens 6 Monate Freiheitsstrafe gelten. Der Entwurf geht jetzt ins weitere Gesetzgebungsverfahren. Die Deutsche Polizeigewerkschaft im Saarland begrüßt den Plan. Vize-Landeschef Patrick Gensheimer fordert zusätzlich strengere Regeln bei Alkohol und Drogen.

0: Drogen. Aus seiner Sicht darf ein selbst herbeigeführter Rausch Tätern keinen Vorteil bringen. Die Gewerkschaft verlangt außerdem schnellere Verfahren. Staatsanwaltschaften und Gerichte brauchen dafür genug Personal. Der Schutz soll auch für Ärzte, medizinisches Personal, Zugbegleiter und wichtige Unternehmen gelten. Die saarländische Polizei bekommt Verstärkung. 159 Kommissaranwärterinnen und Kommissaranwärter haben vorgestern in der Ellipse in Illingen ihren Eid abgelegt. Darunter sind auch 18 Absolventen der Fachoberschule Polizei. Nach Angaben des Innenministeriums arbeiten derzeit 2.559 Polizeivollzugsbeamte im Saarland. Bis 2032 soll die Zahl der Planstellen auf 2.900 steigen. Mit dem Doppelhaushalt 2026 und 2027 sollen es zunächst 2.764 Stellen sein. Seit dem Einstellungsjahrgang 2022 sind bereits 547 Polizeianwärter hinzugekommen. Die 159 neuen Kräfte kommen dazu. Das Land investiert außerdem in Ausrüstung, Taser und Ausbildung gegen Cyberkriminalität und digitale Gewalt. Bei Morschalt nahe Trier ist gestern Nachmittag ein Auto in einem Havariebecken einer Biogasanlage gelandet. Am Steuer saß eine 68-Jährige. Zwei Kinder im Alter von 7 und 9 Jahren saßen ebenfalls im Wagen. Die Frau wollte laut Polizei wegen Bauarbeiten offenbar kurz warten. Möglicherweise durch ein Missverständnis ist sie auf das Privatgelände geraten. Dort hat sie ein 2 bis 2,5 Meter tiefes Becken übersehen und ist ungebremst hineingefahren. Die Kinder konnten durch ein Fenster aussteigen. Ein Bauarbeiter hat die Fahrerin befreit. Ihr Gurt hatte sich verklemmt. Alle drei bleiben unverletzt. Der Schaden liegt bei rund 10.000 Euro. Das Deutschlandticket wird wieder teurer. Zum 1. Januar 2027 steigt der Preis von 63 Euro auf 66,80 Euro im Monat. Wer es ein Jahr nutzt, zahlt dann 801,60 Euro. Beim Start 2023 hat das Ticket noch 49 Euro im Monat gekostet. Auch das Junge-Leute-Ticket im Saarland steigt. Es kostet ab Januar 48,20 Euro. Das Land zahlt weiter einen Zuschuss von 18,60 Euro pro Ticket. Beim Jobticket werden maximal 46,76 Euro fällig, wenn der Arbeitgeber mindestens ein Viertel übernimmt. Studenten zahlen den höheren Preis erst ab dem Wintersemester 2027/28. An den Adventssamstagen soll der Nahverkehr im Saarland kostenlos sein. Soweit das Neueste aus der Region für den Moment. 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
2: Im Saarland ist es meist bedeckt, dazu um die 18 Grad. In den kommenden Stunden kommt immer wieder leichter Regen dazu und viel wärmer wird's heute nicht, maximal um die 20 Grad. Und so wird's die nächsten Tage bei uns. Freitag freundlicher und trocken, um die 21 Grad. Samstag ebenfalls trocken, mit Wolken und Sonne, um die 21 Grad.
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2: Der Blick auf die Straßen. Vorsicht bitte auf der A8 von Luxemburg in Richtung Saarlouis. Zwischen Perlborg und dem Tunnel Pellinger Berg steht ein liegengebliebenes Fahrzeug. Außerdem sind Personen auf der Fahrbahn. Vorsicht bitte auf der A8 von Neunkirchen in Richtung Saarlouis. Zwischen Heusweiler und Schwalbach und Schwarzenholz liegt ein toter Hund. Er liegt rechts auf der Fahrbahn. Und? Die L347 ist zwischen dem Abzweig nach Haustadt und Düppenweiler gesperrt. Dort wird ein Unfall aufgenommen. Wir wünschen euch eine gute Fahrt.

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1: 14 Uhr, die aktuellen Temperaturen für eure City. Riegelsberg 19, Schwalbach 20, Bexbach 19, Schiffweiler 19 und Namborn 19 Grad. Mehr vom Wetter gleich.
2: Und jetzt in Kürze das Wichtigste aus dem Saarland und der Region mit Andreas Klein. Angriffe auf Polizei, Feuerwehr und Retter sollen härter bestraft werden. Geplant sind mindestens 6 Monate Haft. DPOLG fordert Tempo vor Gericht. In Illingen schworen 159 Anwärter ihren Eid. Bis 2032 soll die Polizei 2900 Planstellen haben. Nahe Morscheid fuhr eine 68-Jährige mit 2 Kindern in ein Biogasbecken. Ein Bauarbeiter rettete sie, niemand wurde verletzt. Ausführliches dazu gleich um 20:30. Jetzt die Meldungen aus aller Welt.
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3: Ich bin Dirk Zeitler. Das Bundeskanzleramt stoppt vorerst den Entwurf von Finanzminister Klingbeil zur Einführung einer Steuer auf zuckerhaltige Getränke. Der Vorschlag sei in dieser Form in der Regierung nicht mehrheitsfähig, erfuhr die dpa aus Regierungskreisen.
4: Dass die Steuer auf Cola, Fanta, Sprite und Co. trotzdem im nächsten Jahr kommt, ist durchaus wahrscheinlich. Klingbeil dürfte den Entwurf jetzt nachjustieren. Hat er immerhin schon mal gemacht, als es darum ging, die Zuckersteuer auch auf Leitprodukte auszudehnen, obwohl diese überhaupt keinen Zucker enthalten. Für Verbraucher wird die neue Abgabe, wenn sie denn irgendwann kommt, im Portemonnaie durchaus spürbar. Die Bild-Zeitung hat ausgerechnet, dass 1 Liter klassische Coca-Cola Stand heute um 45 Cent teurer werden würde. Thomas Bleskin, Nachrichtenredaktion.
5: Seit Mitternacht gilt der 2. Tankrabatt in diesem Jahr. Eine für 3 Monate geltende Absenkung der Energiesteuern soll eine Entlastung von 16,7 Cent pro Liter Benzin oder Diesel bringen. Wie vollständig sie an die Verbraucher weitergegeben wird, wird sich in den nächsten Tagen zeigen. Die Regierung hatte den Tankrabatt wegen der extrem hohen Spritpreise auf den Weg gebracht. Der September war der mit Abstand teuerste Tankmonat bisher. Das hatte sich sogar in der Inflation niedergeschlagen. Wo werden die öffentlichen Gelder verschwendet? Der Bund der Steuerzahler hat 100 Beispiele in seinem neuen Schwarzbuch 2026-27 aufgelistet. Im Fokus hat der Lobbyverband dieses Mal vergiftete Geschenke.
6: Diese Geschenke sind staatliche Förderprogramme, die zum Beispiel Kommunen beantragen, nur weil es dann Geld gibt, ohne wirklichen Nutzen, sagt der Lobbyverband und fordert mehr Transparenz bei solchen Verfahren. Und dann wären da noch die Projekte, wo viele nur sagen, der Hammer. Designermöbel im Jobcenter, einen einzigen Fahrradstellplatz für 16.000 Euro oder Dienstlaptops, die nie eingeschaltet werden. Claudia Wächter, Nachrichtenredaktion.
5: Die Vereinigten Arabischen Emirate ermitteln nach einer gewaltsamen Auseinandersetzung im Cockpit eines Fly-Dubai-Flugzeugs auf dem Weg von Dubai nach Tel Aviv. Ein spezielles Ermittlungsteam soll den Hergang klären und prüfen, ob ein Zusammenhang mit terroristischen Aktivitäten besteht. Israels Regierung geht von einem versuchten dschihadistischen Anschlag des Co-Piloten aus. Viele Fragen sind aber noch offen.
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1: Bei uns im Saarland grauer Himmel, aktuell um die 19 bis 20 Grad. In den nächsten Stunden zieht Regen durch. Zwischendurch kann er auch stärker ausfallen. Heute bewegen wir uns etwa zwischen 15 und 20 Grad. Und so wird's die nächsten Tage bei uns. Freitag trocken und oft klar, um die 20 bis 21 Grad. Samstag ebenfalls trocken, leicht bewölkt, um die 21 Grad.
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8: Der Blick auf die Straßen. Vorsicht bitte auf der A8 von Luxemburg in Richtung Saarlouis. Zwischen Perlborg und dem Tunnel Pellinger Berg steht ein liegengebliebenes Fahrzeug. Außerdem sind Personen auf der Fahrbahn. Vorsicht bitte auf der A8 von Neunkirchen in Richtung Saarlouis. Zwischen Heusweiler und Schwalbach und Schwarzenholz liegt ein toter Hund. Er liegt rechts auf der Fahrbahn. Und die L347 ist zwischen dem Abzweig nach Haustadt und Düppenweiler gesperrt. Dort wird ein Unfall aufgenommen. Wir wünschen euch eine gute Fahrt.
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1: Hallo, schönen guten Nachmittag. Ich bin Melanie Schneider und bei uns geht's rein in die nächste Stunde mit den besten Hits der Stadt. Hier in eurem City-Radio. Gleich hört ihr The Rembrandts mit I'll Be There For You. Danach wird's tanzbar mit Omi und Cheerleader.
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1: Angriffe auf Polizei, Feuerwehr und Rettungsdienste sollen härter bestraft werden. Und darüber spreche ich jetzt mit Sebastian Kant aus unserer Redaktion. Sebastian, worum geht es da grundsätzlich?
2: Es geht um einen Gesetzentwurf der Bundesregierung. Wer Einsatzkräfte tätlich angreift, soll künftig mit mindestens 6 Monaten Freiheitsstrafe rechnen müssen. Gemeint sind zum Beispiel Polizistinnen und Polizisten, Feuerwehrleute und Rettungskräfte. Die Polizeigewerkschaft im Saarland begrüßt das, sagt aber auch, nur höhere Strafen reichen aus ihrer Sicht nicht.
1: Was steckt denn dahinter? Also wo sieht die Gewerkschaft konkret das Problem?
2: Die Gewerkschaft sagt, wer Menschen angreift, die gerade helfen oder schützen, muss eine klare Reaktion des Rechtsstaats spüren. Besonders kritisch sieht sie Fälle, in denen Täter stark betrunken sind oder unter Drogen stehen. Nach Ansicht der DPOLG darf das nicht dazu führen, dass am Ende das Strafmaß deutlich milder ausfällt. Sie sagt aber auch, das sei weniger ein Problem der Gerichte, sondern eher eine Frage der Gesetze, die der Bundestag ändern müsste.
1: Und wie geht es jetzt weiter? Ist das schon beschlossen?
2: Nein, noch nicht endgültig. Das Bundeskabinett hat den Entwurf zwar auf den Weg gebracht, aber er muss noch durchs weitere Gesetzgebungsverfahren. Außerdem fordert die Gewerkschaft, dass Verfahren schneller laufen, damit zwischen Angriff und Urteil nicht unnötig viel Zeit vergeht. Der Entwurf soll nach Angaben der DPOLG außerdem auch andere Berufsgruppen besser schützen, etwa medizinisches Personal, Zugbegleiter und Beschäftigte in wichtigen Versorgungsbereichen.
1: Kurz gesagt, die Bundesregierung will Einsatzkräfte und weitere Berufsgruppen strafrechtlich besser schützen. Die Polizeigewerkschaft im Saarland unterstützt das, fordert aber schnellere Verfahren und klare Regeln bei Alkohol oder Drogen. Danke, Sebastian Kant.
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1: Es ist 2:30. Die aktuellen Temperaturen für eure City. Saarbrücken 19, Dillingen 20, St. Ingbert 19, Illingen 20 und Tholey 19 Grad. Mehr vom Wetter gleich. Und damit ein kurzer Blick auf die Nachrichtenlage. Das Bundeskanzleramt stoppt vorerst den Entwurf zur Zuckersteuer. Eine Umsetzung ab nächstem Jahr bleibt aber möglich. Seit Mitternacht gilt ein neuer Tankrabatt, der die Spritpreise um 16,7 Cent pro Liter senken soll. Der Bund der Steuerzahler kritisiert in seinem neuen Schwarzbuch öffentliche Verschwendung durch fragwürdige Förderprogramme und teure Einzelprojekte. Und damit zu den Nachrichten aus dem Saarland.
2: Mit Andreas Klein, hallo. Das Deutschland-Ticket wird zum 1. Januar 2027 teurer. Statt 63 Euro kostet es dann 66,80 Euro im Monat. Bei einem ganzen Jahr sind das 801,60 Euro. Bei der Einführung 2023 hat das Ticket noch 49 Euro gekostet. Im Saarland steigt auch das Junge-Leute-Ticket von 44,40 Euro auf 48,20 Euro. Das Land gibt weiter 18,60 Euro Zuschuss pro Ticket. Das Deutschland-Job-Ticket kostet ab Januar höchstens 46,76 Euro mit Arbeitgeberzuschuss. Das Deutschland-Semester-Ticket steigt erst zum Wintersemester 2027/28 auf 40,08 Euro. An den Adventssamstagen soll der Nahverkehr im Saarland kostenlos nutzbar sein. Die saarländische Polizei bekommt Verstärkung. In Illingen haben vorgestern 159 Kommissaranwärterinnen und Kommissaranwärter ihren Eid abgelegt. Auch 18 Absolventen der Fachoberschule Polizei gehören dazu. Nach Angaben des Innenministeriums arbeiten derzeit 2.559 Polizeivollzugsbeamte im Saarland. Bis 2032 soll die Zahl der Planstellen auf 2.900 steigen. Seit dem Einstellungsjahrgang 2022 sind bereits 547 Polizeianwärter hinzugekommen. Die jetzt Vereidigten kommen noch dazu. Das Land setzt auch auf mehr Tarifbeschäftigte. Sie sollen Polizisten bei Verwaltungsaufgaben entlasten. Seit 2024 hat das Land außerdem rund 18 Millionen Euro für moderne Einsatz- und Schutzausrüstung bereitgestellt. Kongriffe auf Polizisten, Feuerwehrleute und Rettungskräfte sollen härter bestraft werden. Das Bundeskabinett hat dazu einen Gesetzentwurf beschlossen. Für einen tätlichen Angriff soll künftig

0: mindestens eine Freiheitsstrafe von 6 Monaten gelten. Der Entwurf muss noch durch das weitere Gesetzgebungsverfahren. Die Deutsche Polizeigewerkschaft im Saarland begrüßt die Pläne. Ihr reicht die höhere Strafandrohung aber nicht. Sie fordert auch klare Regeln für Täter unter Alkohol oder anderen Rauschmitteln. Eine selbst herbeigeführte Intoxikation dürfe keinen unangemessenen Vorteil bringen. Außerdem fordert die Gewerkschaft schnellere Verfahren. Der Entwurf sieht auch mehr Schutz für Ärzte, medizinisches Personal, Zugbegleiter und weitere Berufsgruppen vor. Bei Morscheid nahe Trier ist gestern Nachmittag ein Auto in einem Havariebecken einer Biogasanlage gelandet. Am Steuer hat eine 68-Jährige gesessen. 2 Kinder im Alter von 7 und 9 Jahren sind mitgefahren. Nach Angaben der Polizei ist die Frau gegen 13.30 Uhr auf das Privatgelände geraten. Dort hat sie ein 2 bis 2,5 Meter tiefes Becken übersehen und ist hineingefahren. Beim Eintauchen haben sich Fenster und Kofferraumklappe geöffnet. Die Kinder haben den Wagen durch ein Fenster verlassen. Ein Bauarbeiter hat die Fahrerin befreit. Alle 3 sind unverletzt geblieben. Die Polizei nennt rund 10.000 Euro Schaden und sucht Zeugen. Securities aus der Region für den Moment. Weitere Nachrichten findet ihr auf blaulichtreport-saarland.de.
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2: Im Saarland liegen wir im Moment bei rund 19 Grad. Der Himmel ist komplett zu. Im weiteren Verlauf des Tages wird Regen ein Thema. Und der kann auch mal kräftiger werden. Die Spanne heute ungefähr 15 bis 20 Grad. Und so wird's die nächsten Tage bei uns. Freitag trocken mit Sonne und Wolken um die 21 Grad. Samstag trocken, weiter mild um die 21 bis 22 Grad.
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2: Der Blick auf die Straßen. Vorsicht bitte auf der A8 von Luxemburg in Richtung Saarlouis. Zwischen Rastplatz Niedmündung und Rehlingen gibt es eine ungesicherte Unfallstelle. Und Vorsicht bitte auf der L141 in Saarwellingen, Bahnhofstraße. Zwischen Kreisverkehr und Ortsausgang gibt es eine Ölspur. Wir wünschen euch eine gute Fahrt.
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2: Hallo, schönen guten Nachmittag. Ich bin Melanie Schneider und bei uns geht's rein in die nächste Stunde mit den besten Hits der Stadt. Hier in eurem Cityradio. Heute ist übrigens internationaler Tag des CAF.
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1: 15 Uhr. Die aktuellen Temperaturen für eure City. Heusweiler 20, Saarbellingen 20, Mandelbachtal 18, Ottweiler 19 und Freisen 18 Grad. Mehr vom Wetter gleich.
2: Und jetzt in Kürze das Wichtigste aus dem Saarland und der Region mit Andreas Klein. Mehr Schutz für Einsatzkräfte. Das Bundeskabinett plant höhere Strafen bei Angriffen. Die DPOLG Saar verlangt schnelle Verfahren. 159 Polizeianwärter wurden in Illingen vereidigt. Bis 2032 soll die Saarpolizei wachsen. Nahe Trier landete eine 68-Jährige mit zwei Kindern im Becken einer Biogasanlage. Ein Bauarbeiter rettete sie, alle blieben unverletzt. Ausführliches dazu gleich um halb. Jetzt die Meldungen aus aller Welt.
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3: Ich bin Dirk Zeitler. Das Bundeskanzleramt stoppt vorerst den Entwurf von Finanzminister Klingbeil zur Einführung einer Steuer auf zuckerhaltige Getränke. Der Vorschlag sei in dieser Form in der Regierung nicht mehrheitsfähig, erfuhr die dpa aus Regierungskreisen.
4: Dass die Steuer auf Cola, Fanta, Sprite und Co. trotzdem im nächsten Jahr kommt, ist durchaus wahrscheinlich. Klingbeil dürfte den Entwurf jetzt nachjustieren. Hat er immerhin schon mal gemacht, als es darum ging, die Zuckersteuer auch auf Leitprodukte auszudehnen, obwohl diese überhaupt keinen Zucker enthalten. Für Verbraucher wird die neue Abgabe, wenn sie dann irgendwann kommt, im Portemonnaie durchaus spürbar. Die Bild-Zeitung hat ausgerechnet, dass ein Liter klassische Coca-Cola Stand heute um 45 Cent teurer werden würde. Thomas Bleskin, Nachrichtenredaktion.
3: Seit Mitternacht gilt der zweite Tankrabatt in diesem Jahr. Eine für drei Monate geltende Absenkung der Energiesteuern soll eine Entlastung von 16,7 Cent pro Liter Benzin oder Diesel bringen. Wie vollständig sie an die Verbraucher weitergegeben wird, wird sich in den nächsten Tagen zeigen. Die Regierung hatte den Tankrabatt wegen der extrem hohen Spritpreise auf den Weg gebracht. Der September war der mit Abstand teuerste Tankmonat bisher. Das hatte sich sogar in der Inflation niedergeschlagen. Wo werden die öffentlichen Gelder verschwendet? Der Bund der Steuerzahler hat 100 Beispiele in seinem neuen Schwarzbuch 2026-27 aufgelistet. Im Fokus hat der Lobbyverband dieses Mal vergiftete Geschenke.
5: Diese Geschenke sind staatliche Förderprogramme, die zum Beispiel Kommunen beantragen, nur weil es dann Geld gibt, ohne wirklichen Nutzen, sagt der Lobbyverband und fordert mehr Transparenz bei solchen Verfahren. Und dann wären da noch die Projekte, wo viele nur sagen, der Hammer. Designermöbel im Jobcenter, einen einzigen Fahrradstellplatz für 16.000 Euro oder Dienstlaptops, die nie eingeschaltet werden. Claudia Wächter, Nachrichtenredaktion.
3: Die Vereinigten Arabischen Emirate ermitteln nach einer gewaltsamen Auseinandersetzung im Cockpit eines Fly-Dubai-Flugzeugs auf dem Weg von Dubai nach Tel Aviv. Ein spezielles Ermittlungsteam soll den Hergang klären und prüfen, ob ein Zusammenhang mit terroristischen Aktivitäten besteht. Israels Regierung geht von einem versuchten dschihadistischen Anschlag des Co-Piloten aus. Viele Fragen sind aber noch offen.
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1: Im Saarland ist es gerade dicht bedeckt, dazu um die 19 Grad. In den kommenden Stunden wird's nass. Regen ist sehr wahrscheinlich, teils auch mal kräftiger. Insgesamt kommt einiges zusammen. Heute liegen die Temperaturen grob zwischen 15 und 20 Grad. Und so wird's die nächsten Tage bei uns. Freitag freundlicher und trocken, um die 20 Grad. Samstag bleibt's trocken mit ein paar Wolken und um die 21 Grad.
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1: Der Blick auf die Straßen. Vorsicht bitte auf der A1 von Saarbrücken in Richtung Trier. In der Ausfahrt Illingen gibt es eine ungesicherte Unfallstelle. Zusätzlich sind Personen auf der Fahrbahn. Vorsicht bitte auf der A8 von Luxemburg in Richtung Saarlouis. Zwischen Rastplatz Niedmündung und Rehlingen nimmt die Polizei einen Unfall auf. Und Vorsicht bitte auf der L141 in Saarwellingen. Auf der Bahnhofstraße besteht Gefahr durch eine Ölspur. Wir wünschen euch eine gute Fahrt.
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1: Hallo, schönen guten Nachmittag. Ich bin Melanie Schneider und bei uns geht's rein in die nächste Stunde mit den besten Hits der Stadt hier in eurem City-Radio. Gleich geht's weiter mit den Swedish House Mafia und Don't You Worry Child. Danach wird's etwas ruhiger mit Kate Bush und Wuthering Heights.
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1: Im Saarland gibt es neue Verstärkung für die Polizei. Und darüber sprechen wir jetzt mit unserem Redakteur Sebastian Kant im Studio. Sebastian, worum geht's da genau?
2: Es geht um 159 junge Leute, die vorgestern in der Ellipse in Illingen ihren Eid abgelegt haben. Das sind Kommissaranwärterinnen und Kommissaranwärter, also der Polizeinachwuchs im Saarland. Mit dabei waren auch 18 Absolventinnen und Absolventen der Fachoberschule Polizei. Für sie beginnt jetzt ganz offiziell die Laufbahn bei der saarländischen Polizei.
1: Das klingt nach einem größeren Schritt. Ist das einfach ein normaler Jahrgang oder steckt da mehr dahinter?
2: Da steckt tatsächlich mehr dahinter. Das Land baut die Polizei schon seit einigen Jahren gezielt personell aus. Aktuell arbeiten nach Angaben des Innenministeriums 2559 Polizeivollzugsbeamtinnen und Beamte im Saarland. Mit dem laufenden Doppelhaushalt soll die Zahl der Stellen auf 2764 steigen. Und in den kommenden rund 6 Jahren sollen es dann 2900 Planstellen werden. In den vergangenen 4 Jahren sind schon mehrere hundert Anwärterinnen und Anwärter dazugekommen. Die 159 von vorgestern kommen jetzt noch obendrauf.
1: Mehr Personal ist das eine. Was soll sich denn im Alltag der Polizei dadurch konkret verbessern?
2: Die Idee ist, dass Polizistinnen und Polizisten wieder stärker das machen können, wofür sie ausgebildet sind. Ermitteln, präsent sein, Einsätze fahren. Deshalb setzt das Land auch auf das Prinzip Tarif vor Polizei. Aufgaben, für die man keine Polizeiausbildung braucht, sollen also häufiger Tarifbeschäftigte übernehmen, etwa in der Verwaltung. Parallel investiert das Land seit gut 2 Jahren auch in Ausrüstung. Insgesamt rund 18 Millionen Euro, unter anderem für neue Dienstwaffen, Schutzmaterial, Tourniquets und mehr Taser.
1: Und wie geht es jetzt weiter? Was ist da noch geplant?
2: Der Ausbau soll weitergehen. Also mehr Personal, mehr Unterstützung im Hintergrund und modernere Technik. Auch die Ausbildung soll stärker auf neue Gefahren ausgerichtet werden, zum Beispiel Cyberkriminalität, digitale Gewalt oder Angriffe auf Einsatzkräfte. Das Innenministerium verweist außerdem auf die aktuelle Kriminalitätslage. Im Saarland werden derzeit gut 66.000 Straftaten registriert. Die Aufklärungsquote liegt bei etwas mehr als 62%. Die neuen Kräfte sollen also langfristig helfen, die Polizei stabiler und sichtbarer aufzustellen.
1: Also 159 neue Polizeianwärterinnen und Anwärter sind vorgestern in Illingen vereidigt worden. Und das ist Teil eines größeren Personalaufbaus bei der Saarpolizei. Danke, Sebastian.

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1: Es ist 3:30. Die aktuellen Temperaturen für eure City. Völklingen 20, Lebach 20, Blieskastel 19, Eppelborn 19 und St. Wendel 19 Grad. Mehr vom Wetter gleich. Und damit ein kurzer Blick auf die Nachrichtenlage. Das Bundeskanzleramt stoppt vorerst den Entwurf von Finanzminister Klingbeil für eine Steuer auf zuckerhaltige Getränke. Eine Einführung im kommenden Jahr bleibt aber möglich. Seit Mitternacht gilt der zweite Tankrabatt dieses Jahres mit einer abgesenkten Energiesteuer auf Benzin und Diesel. Eine vollständige Weitergabe an Verbraucher bleibt abzuwarten. Der Bund der Steuerzahler sieht erhebliche Verschwendung staatlicher Gelder und listet in seinem Schwarzbuch unter anderem teure und nutzlose Projekte auf. Und damit zu den Nachrichten aus dem Saarland.
2: Mit Andreas Klein, hallo. Angriffe auf Polizei, Feuerwehr und Rettungsdienste sollen härter bestraft werden. Das Bundeskabinett hat dazu einen Gesetzentwurf beschlossen. Für einen tätlichen Angriff soll künftig mindestens ein halbes Jahr Freiheitsstrafe gelten. Der Entwurf muss noch durch das weitere Gesetzgebungsverfahren. Die Deutsche Polizeigewerkschaft im Saarland begrüßt die Pläne. Sie fordert aber mehr. Der Gesetzgeber soll auch den Umgang mit Tätern unter Alkohol oder Drogen prüfen. Die Gewerkschaft fordert außerdem schnellere Verfahren. Staatsanwaltschaften und Gerichte brauchen dafür aus ihrer Sicht mehr Personal. Der bessere Schutz soll auch für Ärzte, medizinisches Personal, Zugbegleiter und weitere wichtige Berufsgruppen gelten. Die saarländische Polizei bekommt Verstärkung. In Illingen haben am Dienstag 159 Kommissaranwärterinnen und Kommissaranwärter ihren Eid abgelegt. Darunter sind auch 18 Absolventen der Fachoberschule Polizei. Im Saarland arbeiten aktuell 2559 Polizeivollzugsbeamte. Bis 2032 soll die Zahl der Planstellen auf 2900 steigen. Schon mit dem Doppelhaushalt 2026 und 2027 will das Land 2764 Stellen erreichen. Außerdem sollen Tarifbeschäftigte mehr Verwaltungsaufgaben übernehmen. So sollen Polizeibeamte mehr Zeit für Ermittlungen und Präsenz auf der Straße haben. Das Land investiert auch in Ausrüstung und Ausbildung. Bei Morscheid nahe Trier ist gestern ein Auto in einem Havariebecken einer Biogasanlage gelandet. Am Steuer hat eine 68 Jahre alte Frau gesessen. Zwei Kinder im Alter von 7 und 9 Jahren sind mitgefahren. Die Frau hat wegen Bauarbeiten offenbar warten wollen. Nach Angaben der Polizei ist sie auf das Privatgelände der Biogasanlage geraten. Dort hat sie ein 2 bis 2,5 Meter tiefes Becken übersehen. Der Wagen ist ungebremst hineingefahren. Die Kinder haben sich durch ein Fenster gerettet. Ein Bauarbeiter hat die Fahrerin befreit. Alle drei sind unverletzt geblieben. Der Schaden liegt bei rund 10.000 Euro. Das Deutschlandticket wird erneut teurer. Ab dem 1. Januar 2027 kostet es 66,80 Euro im Monat. Aktuell sind es 63 Euro. Wer das Ticket ein ganzes Jahr nutzt, zahlt dann 801,60 Euro. Bei der Einführung 2023 hat das Ticket noch 49 Euro gekostet. Auch das Junge-Leute-Ticket im Saarland wird teurer. Es steigt von 44,40 Euro auf 48,20 Euro. Das Land bezuschusst jedes dieser Tickets weiter mit 18,60 Euro im Monat. Beim Deutschland-Job-Ticket steigt der maximale Preis auf 46,76 Euro. Das Semesterticket wird erst zum Wintersemester 2027/28 teurer. So war es das Neueste aus der Region für den Moment. Weitere Nachrichten findet ihr auf blaulichtreport-saarland.de.
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1: Bei uns im Saarland grauer Himmel, aktuell um die 19 bis 20 Grad. In den nächsten Stunden zieht Regen durch. Zwischendurch kann er auch

0: stärker ausfallen. Heute bewegen wir uns etwa zwischen 15 und 20 Grad. Und so wird's die nächsten Tage bei uns. Freitag trocken und oft klar, um die 20 bis 21 Grad. Samstag ebenfalls trocken, leicht bewölkt, um die 21 Grad.
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0: Der Blick auf die Straßen. Vorsicht bitte auf der A8 von Luxemburg in Richtung Saarlouis. Zwischen Rastplatz Niedmündung und Rehlingen wird ein Unfall aufgenommen. Die Polizei ist vor Ort. Vorsicht bitte auf der A8 von Neunkirchen in Richtung Saarlouis. In Höhe Heusweiler gibt es eine ungesicherte Unfallstelle. Vorsicht bitte auf der L141 in Saarwellingen. Auf der Bahnhofstraße liegt eine Ölspur. Betroffen ist der Abschnitt zwischen Kreisverkehr und Ortsausgang. Und in Merzig ist die Losheimer Straße gesperrt. Das gilt zwischen zum Gipsberg und Märchinger Straße. Dort wird ein Unfall aufgenommen. Wir wünschen euch eine gute Fahrt.
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0: Hallo, schönen guten Nachmittag. Ich bin Melanie Schneider und bei uns geht's rein in die nächste Stunde mit den besten Hits der Stadt hier in eurem City Radio. Gleich hört ihr Lenny Kravitz mit The Chamber. Danach wird's tanzbar mit Vanessa Amorosi und One Thing Leads to Another.

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1: Am Samstag kommt die AC/DC Tribute Band Barock in die neue Gebläsehalle nach Neunkirchen. Gespielt werden die großen Klassiker von AC/DC, dazu gibt es eine aufwendige Show mit Pyrotechnik, Glocke und Kanonen. In Elversberg startet dieses Wochenende das Oktoberfest. Im Festzelt an der Glückaufhalle sorgen unter anderem Stefan Stürmer, Frenzy und Alm Klausi sowie mehrere Partybands für beste Stimmung und Live-Musik.
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1: 16 Uhr. Die aktuellen Temperaturen für eure City. Riegelsberg 18, Schwalbach 18, Bexbach 19, Schiffweiler 18 und Namborn 18 Grad. Mehr vom Wetter gleich.
2: Und jetzt in Kürze das Wichtigste aus dem Saarland und der Region mit Andreas Klein. Das Kabinett will Angriffe auf Einsatzkräfte härter bestrafen. Die DPOLG Saar begrüßt das und fordert rasche Verfahren. In Illingen schworen 159 Polizeianwärter ihren Eid. Bis 2032 sollen im Saarland 2900 Planstellen stehen. Nahe Trier fuhr eine 68-Jährige mit zwei Kindern in das Becken einer Biogasanlage. Ein Bauarbeiter rettete die Fahrerin, niemand wurde verletzt. Ausführliches dazu gleich um halb. Jetzt die Meldungen aus aller Welt.
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3: Ich bin Dirk Zeitler. Der neue Tankrabatt macht sich an den Zapfsäulen bemerkbar, allerdings nicht so stark wie erhofft. Super E10 und Diesel kosteten am Morgen bundesweit im Schnitt zwar gut 14 bzw. 15 Cent weniger als gestern, inzwischen sind die Preise aber wieder hochgegangen.
4: Die tägliche 12-Uhr-Erhöhung ließ Autofahrer kurz aufschrecken, inzwischen haben sich die Preise wieder eingependelt. Super E10 bei 2,20 Euro und Diesel bei 2,34 Euro, Stand 14 Uhr. Viel ist damit vom Tankrabatt nicht geblieben, im Vergleich zu gestern sind die Unterschiede minimal. Genau das hatten Kritiker vorhergesagt. Sie werfen der Bundesregierung nun vor, nichts aus der ersten Mineralölsteuersenkung im Sommer gelernt zu haben. Etliche Experten schlagen vor, lieber gezielt einkommensschwache Haushalte zu entlasten, anstatt große und teure Autos, die viel verbrauchen, mit zu subventionieren. Thomas Bleskin, Nachrichtenredaktion.
3: Das Bundeskanzleramt hat den Entwurf von Finanzminister Klingbeil vorerst gestoppt. Klingbeil, der für die SPD im Kabinett sitzt, wollte eine neue Steuer auf zuckerhaltige Getränke einführen. Doch der Vorschlag sei in dieser Form in der Regierung nicht mehrheitsfähig, das erfuhr die Deutsche Presseagentur aus Regierungskreisen. Ob Karotten, Äpfel oder Brot, in deutschen Supermärkten werden einer Untersuchung der Deutschen Umwelthilfe zufolge nach wie vor viele Produkte in umweltschädlichen Verpackungen verkauft.
5: Einwegflaschen, Dosen, völlig unnötige Verpackungen, das sei noch immer die Realität in den Regalen, kritisiert die Deutsche Umwelthilfe. Teilweise habe der Verpackungsanteil sogar wieder zugenommen. Bei den Discountern steckten insbesondere viele Produkte in Plastik und Getränke gäbe es da fast nur in Einwegflaschen. Die Umwelthilfe fordert verbindliche Regeln, etwa beim Thema Mehrweg. Freiwilligkeit funktioniere offenbar nicht. Ronny Thorau, Nachrichtenredaktion.
3: VW-Chef Blume hat längere Arbeitszeiten für rund 130.000 Beschäftigte in Deutschland ins Gespräch gebracht. Die Arbeitskosten hierzulande seien etwa doppelt so hoch wie in anderen europäischen Ländern, wo VW aktiv sei, sagte Blume. Konkret geht es um weniger Urlaubstage oder mehr Wochenstunden ohne Lohnausgleich. VW hat bereits 10 Tarifverträge gekündigt, darunter den wichtigen Manteltarifvertrag. Die Arbeitnehmer kündigten Widerstand an.
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1: Im Saarland liegen wir im Moment bei rund 19 Grad. Der Himmel ist komplett zu. Im weiteren Verlauf des Tages wird Regen ein Thema und der kann auch mal kräftiger werden. Die Spanne heute ungefähr 15 bis 20 Grad. Und so wird's die nächsten Tage bei uns. Freitag trocken mit Sonne und Wolken um die 21 Grad. Samstag trocken, weiter mild um die 21 bis 22 Grad.
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1: Der Blick auf die Straßen. Vorsicht bitte auf der A62 von Landstuhl in Richtung Nonnweiler. Zwischen Freisen und Birkenfeld gibt es eine ungesicherte Unfallstelle. Dort hat es einen schweren Unfall gegeben. Und in der Gegenrichtung auf der A62 von Nonnweiler in Richtung Landstuhl. Zwischen Birkenfeld und Rastplatz am Karlswald gibt es eine ungesicherte Unfallstelle. Und in Merzig ist die Losheimer Straße gesperrt. Das gilt zwischen zum Gipsberg und Märchinger Straße. Beide Fahrtrichtungen sind betroffen. Dort wird ein Unfall aufgenommen. Wir wünschen euch eine gute Fahrt.
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1: Hallo, schönen guten Nachmittag. Ich bin Melanie Schneider und bei uns geht's rein in die nächste Stunde mit den besten Hits der Stadt hier in eurem City-Radio. Gleich geht's weiter mit Gareth Gates und Any One of Us. Danach wird's tanzbar mit DNCE und Cake by the Ocean.
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1: In Zweibrücken wird seit vorgestern Nachmittag eine 13-Jährige vermisst. Darüber sprechen wir jetzt mit Sebastian Kant aus der Redaktion. Sebastian, worum geht es in dem Fall genau?
2: Es geht um die 13-jährige Jolina aus dem Raum Neunkirchen und Zweibrücken. Sie ist seit vorgestern Nachmittag verschwunden. Nach Angaben der Polizei ist sie nach der Schule nicht nach Hause zurückgekehrt. Zuletzt wurde sie in Zweibrücken gesehen. Seitdem fehlt von ihr jede Spur.
1: Was weiß man denn darüber, wie sie verschwunden ist?
2: Viel ist im Moment noch offen. Die Polizei sagt, dass Jolina seit gegen 4:30 am Nachmittag vermisst wird. Sie ist etwa 1,62 groß, hat braune, schulterlange Haare und trägt eine Brille. Als sie verschwand, hatte sie wohl eine Stoffhose, einen grauen Pullover, graue Nike-Schuhe und einen Rucksack dabei. Hinweise auf konkrete Anlaufstellen hat die Polizei bisher nicht öffentlich genannt.
1: Und wie geht es jetzt weiter? Was macht die Polizei?
2: Die Ermittler suchen jetzt mit einer Öffentlichkeitsfahndung nach Hinweisen. Sie halten es für möglich, dass Jolina noch in Rheinland-Pfalz oder im Saarland unterwegs ist. Wer sie gesehen hat oder weiß, wo sie sein könnte, soll sich direkt bei der Polizei melden. Wichtig ist auch, nicht selbst hinterhergehen oder auf eigene Faust suchen, sondern den Ort möglichst genau beschreiben und sofort die Polizei verständigen.
1: Also, die 13-jährige Jolina wird seit vorgestern Nachmittag vermisst. Zuletzt gesehen wurde sie in Zweibrücken. Wer Hinweise hat, soll sich umgehend bei der Polizei melden. Danke, Sebastian.
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1: Es ist 16:30. Die aktuellen Temperaturen für eure City. Püttlingen 18, Saarlouis 18, Homburg 18, Neunkirchen 18 und Nohfelden 18 Grad. Mehr vom Wetter gleich. Und damit ein kurzer Blick auf die Nachrichtenlage. Trotz Tankrabatt bleiben die Spritpreise an deutschen Tankstellen fast unverändert. Nur minimale Entlastung für Autofahrer. Der Vorschlag für eine Steuer auf zuckerhaltige Getränke von Finanzminister Klingbeil ist im Bundeskabinett vorerst gestoppt worden. Laut Umwelthilfe werden in deutschen Supermärkten weiterhin viele Produkte in umweltschädlichen Verpackungen verkauft. Mehrwegregeln werden gefordert. Und damit zu den Nachrichten aus dem Saarland.
2: Mit Andreas Klein. Hallo. Das Bundeskabinett will Angriffe auf Einsatzkräfte härter bestrafen. Für tätliche Angriffe auf Polizei, Feuerwehr und Rettungsdienste soll künftig eine Mindeststrafe von 6 Monaten Gefängnis gelten. Der Gesetzentwurf geht jetzt in das weitere Verfahren. Die Deutsche Polizeigewerkschaft im Saarland begrüßt den Plan, sie fordert aber mehr. Stark betrunkene oder berauschte Täter sollen aus ihrer Selbstberauschung keinen Vorteil ziehen. Außerdem verlangt die Gewerkschaft schnellere Verfahren. Staatsanwaltschaften und Gerichte brauchen dafür genug Personal. Der bessere Schutz soll auch für Ärzte, medizinisches Personal, Zugbegleiter und weitere wichtige Berufsgruppen gelten. Die saarländische Polizei bekommt Verstärkung. In der Ellipse in Illingen haben am Dienstag 159 Kommissaranwärterinnen und Kommissaranwärter ihren Eid abgelegt. Unter ihnen sind auch 18 Absolventen der Fachoberschule Polizei. Nach Angaben des Innenministeriums arbeiten derzeit 2.559 Polizeivollzugsbeamte im Saarland. Bis 2032 soll die Zahl der Planstellen auf 2.900 steigen. Das Land setzt außerdem auf Tarifbeschäftigte. Sie sollen Aufgaben übernehmen, für die keine Polizeiausbildung nötig ist. So sollen Beamtinnen und Beamte mehr Zeit für Ermittlungen und sichtbare Polizeiarbeit bekommen. Bei Morscheid nahe Trier ist gestern Nachmittag ein Auto in einem Havariebecken einer Biogasanlage gelandet. Am Steuer saß eine 68 Jahre alte Frau. Im Wagen saßen auch 2 Kinder im Alter von 7 und 9 Jahren. Die Fahrerin ist nach Polizeiangaben auf das Privatgelände geraten und hat das 2 bis 2,5 Meter tiefe Becken übersehen. Die Kinder konnten den sinkenden Wagen durch ein Fenster verlassen. Die Fahrerin steckte wegen ihres Sicherheitsgurtes fest. Ein Bauarbeiter hat den Unfall gesehen, ist ins Becken gesprungen und hat die Frau gerettet. Alle 3 Insassen sind unverletzt geblieben. Das Deutschland-Ticket wird zum 1. Januar 2027 erneut teurer. Der Preis steigt von 63 € auf 66,80 € im Monat.

0: Monat. Ein ganzes Jahr kostet damit erstmals 801,60 Euro. Seit dem Start im Jahr 2023 mit 49 Euro hat sich das Ticket um rund 36% verteuert. Auch das Junge-Leute-Ticket im Saarland steigt. Es kostet ab Januar 48,20 Euro im Monat. Das Land bezuschusst es weiter. Für Berufstätige steigt auch das Deutschland-Job-Ticket. Studenten zahlen den höheren Preis erst ab dem Wintersemester 2027/28. An den Adventssamstagen soll der Nahverkehr im Saarland kostenlos nutzbar sein. Soweit das Neueste aus der Region. Für den Moment. Weitere Nachrichten findet ihr auf blaulichtreport-saarland.de.
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2: Im Saarland ist es gerade dicht bedeckt, dazu um die 19 Grad. In den kommenden Stunden wird's nass, Regen ist sehr wahrscheinlich, teils auch mal kräftiger. Insgesamt kommt einiges zusammen. Heute liegen die Temperaturen grob zwischen 15 und 20 Grad. Und so wird's die nächsten Tage bei uns. Freitag freundlicher und trocken, um die 20 Grad. Samstag bleibt's trocken mit ein paar Wolken und um die 21 Grad.
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2: Der Blick auf die Straßen. Vorsicht bitte auf der A62 von Landstuhl in Richtung Nonnweiler. Zwischen Freisen und Birkenfeld gibt es eine ungesicherte Unfallstelle. Dort hat es einen schweren Unfall gegeben. Und in der Gegenrichtung auf der A62 von Nonnweiler in Richtung Landstuhl gilt Vorsicht. Zwischen Birkenfeld und Rastplatz am Karlswald gibt es eine ungesicherte Unfallstelle. Und in Merzig ist die Losheimer Straße gesperrt. Betroffen ist der Abschnitt zwischen zum Gipsberg und Märchinger Straße. Das gilt in beiden Fahrtrichtungen. Dort wird ein Unfall aufgenommen. Wir wünschen euch eine gute Fahrt.
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2: Hallo, schönen guten Nachmittag. Ich bin Melanie Schneider und bei uns geht's rein in die nächste Stunde mit den besten Hits der Stadt hier in eurem Cityradio. Weiter geht's mit Carly Rae Jepsen und Call Me Maybe. Direkt danach Delegation mit One More Step to Take.

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1: Goliath, ein mittelgroßer, unkastrierter Mischlingsrüde, lebt seit 2024 im Tierheim Linksbachhof. Auch wenn er nach außen hin präsent wirkt, ist er im Kern ein unsicherer Hund, der dringend klare Führung und Sicherheit durch seine Menschen benötigt. Während er bei Bezugspersonen sehr aufgeschlossen ist, zeigt er sich Fremden gegenüber misstrauisch und territorial wachsam. Gesucht wird ein hundeerfahrenes, kinderloses Zuhause ohne Kleintiere, das ihm ein geregeltes Umfeld und konsequente Strukturen bietet.

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1: 17 Uhr, die aktuellen Temperaturen für eure City. Heusweiler 18, Savellingen 18, Mandelbachtal 17, Ottweiler 18 und Freisen 17 Grad. Mehr vom Wetter gleich.
2: Und jetzt in Kürze das Wichtigste aus dem Saarland und der Region mit Andreas Klein. Das Bundeskabinett will Angriffe auf Einsatzkräfte härter bestrafen. Die Polizeigewerkschaft begrüßt das, fordert schnellere Verfahren und Regeln bei Rauschmitteln. 159 Polizeinachwuchskräfte wurden in Illingen vereidigt. Bis 2032 soll die Polizei auf 2900 Planstellen wachsen. Nahe Trier fuhr eine 68-Jährige mit Kindern in das Becken einer Biogasanlage. Ein Bauarbeiter rettete sie, niemand wurde verletzt. Ausführliches dazu gleich um halb. Jetzt die Meldungen aus aller Welt.
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3: Ich bin Dirk Zeitler. Die Pläne für eine Zuckersteuer sind vorerst gestoppt. Das Bundeskanzleramt hält den Entwurf von Finanzminister Klingbeil in seiner jetzigen Form für nicht mehrheitsfähig innerhalb der Regierung.
4: 26 bis 38 Cent Steuer pro Liter, je nach Zuckergehalt, das ist der Plan von Bundesfinanzminister Klingbeil. Zum einen soll das die Haushaltskasse des Bundes füllen, zum anderen die Hersteller dazu bringen, ihre Getränke weniger zu zuckern, sprich gesünder zu machen. Dass so ein Anreiz funktionieren kann, zeigt Großbritannien. Dort gibt es seit 2018 eine Zuckersteuer. Inzwischen ist der durchschnittliche Zuckergehalt von Softdrinks dort um knapp die Hälfte gesunken. Lea Matschulat, Nachrichtenredaktion.
3: Der Tankrabatt wirkt schon. Um Mitternacht sind die Preise schlagartig gefallen, um 11 bis 12 Cent. Bis zum Vormittag lagen die Preise nur noch wenige Cent unter der Höhe des Steuerrabatts von 16,7 Cent pro Liter, so der ADAC. Vielerorts wurde E10 sogar für unter 2 Euro angeboten. An besonders günstigen Stationen bildeten sich sogar Schlangen. Kritiker wie der Vorsitzende der Monopolkommission bemängeln aber, das Geld lande nicht gezielt bei denen, die es am nötigsten brauchen. Bei der Vollstreckung der ersten Hinrichtung einer Frau seit mehr als 200 Jahren im US-Bundesstaat Tennessee ist es zu Komplikationen gekommen. Die wegen Mordes verurteilte Krista Pike sollte durch eine Giftspritze hingerichtet werden. Die 50-Jährige lebte aber auch nach der zweiten Injektion noch.
5: Sie habe angestrengt geatmet und geschnarcht, berichteten Augenzeugen, die der Prozedur hinter einem Fenster beiwohnten. Mehrfach seien die Jalousien am Fenster auf- und zugegangen. Die überlebende Todeskandidatin wurde ins Krankenhaus gebracht. Es ist die zweite fehlgeschlagene Hinrichtung in Tennessee in diesem Jahr. Aus den USA, Tina Eck.
3: Der Bundesgerichtshof hat entschieden, Amazons Prime-Preiserhöhung vor 4 Jahren war unwirksam. Die Preisanpassungsklausel in den allgemeinen Geschäftsbedingungen verstößt gegen das Transparenzgebot. Amazon will betroffene Mitglieder vor dem nächsten Zahlungstermin informieren und den Betrag vorübergehend anpassen. Das teilte eine Sprecherin mit. Schon gezahlte Gebühren seien Gegenstand eines gesonderten Verfahrens. Millionen Verbraucherinnen und Verbraucher sind betroffen.
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1: Bei uns im Saarland grauer Himmel, aktuell um die 19 bis 20 Grad. In den nächsten Stunden zieht Regen durch. Zwischendurch kann er auch stärker ausfallen. Heute bewegen wir uns etwa zwischen 15 und 20 Grad. Und so wird's die nächsten Tage bei uns. Freitag trocken und oft klar, um die 20 bis 21 Grad. Samstag ebenfalls trocken, leicht bewölkt, um die 21 Grad.
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1: Der Blick auf die Straßen. Vorsicht bitte auf der A6 von Kaiserslautern in Richtung Metz und Saarbrücken. Zwischen Grumbachtalbrücke und Talbrücke Bischmissheim gibt es eine ungesicherte Unfallstelle. Vorsicht bitte auf der A62 von Landstuhl in Richtung Nonnweiler. Zwischen Freisen und Birkenfeld ist nur eine Spur frei. Ein Unfall wird aufgenommen. Und in der Gegenrichtung auf der A62 von Nonnweiler in Richtung Landstuhl zwischen Birkenfeld und Rastplatz am Karlswald gibt es eine ungesicherte Unfallstelle. Vorsicht bitte auf der L233 zwischen Ballweiler und Blickweiler gibt es eine Ölspur. Und Vorsicht bitte in Ballweiler auf der Biesinger Straße. Zwischen Pfarrer-Weber-Straße und Erfweiler-Straße gibt es eine Ölspur. Wir wünschen euch eine gute Fahrt.
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1: Hallo, schönen guten Abend. Ich bin Melanie Schneider und bei uns geht's rein in die nächste Stunde mit den besten Hits der Stadt, hier in eurem City-Radio. Gleich hört ihr Alice Merton mit No Roots, danach wird's groovy mit Jennifer Lopez und Ain't It Funny.
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1: Es geht um härtere Strafen bei Angriffen auf Polizei, Feuerwehr und Rettungsdienste. Darüber spreche ich jetzt mit Sebastian Kant aus unserer Redaktion. Hallo Sebastian.
2: Hallo Melanie.
1: Worum geht es bei dem Vorstoß genau?
2: Das Bundeskabinett hat einen Gesetzentwurf beschlossen, der Einsatzkräfte stärker schützen soll. Wer Polizistinnen und Polizisten, Feuerwehrleute oder Rettungskräfte tätlich angreift, soll künftig härter bestraft werden. Geplant ist eine Mindestfreiheitsstrafe von 6 Monaten. Die Polizeigewerkschaft im Saarland begrüßt das grundsätzlich und sagt, wer Menschen angreift, die anderen helfen, muss eine klare Reaktion des Rechtsstaats spüren.
1: Was fordert die Polizeigewerkschaft denn zusätzlich?
2: Der DPOLG im Saarland reicht eine höhere Strafe allein nicht. Sie schaut vor allem auf Fälle, in denen Angreifer stark betrunken sind oder unter Drogen stehen. Aus Sicht der Gewerkschaft darf das nicht dazu führen, dass am Ende ein deutlich milderes Strafmaß herauskommt. Ihr Argument ist, wenn jemand noch in der Lage ist, Einsatzkräfte zu verletzen, dann sollte selbst herbeigeführter Rausch nicht zum Vorteil werden.
1: Und wie soll es jetzt weitergehen?
2: Der Entwurf muss noch durch das weitere Gesetzgebungsverfahren, ist also noch nicht endgültig beschlossen. Die Gewerkschaft fordert außerdem schnellere Verfahren, damit zwischen Angriff und Urteil nicht zu viel Zeit vergeht. Dafür müssten Staatsanwaltschaften und Gerichte aus ihrer Sicht besser ausgestattet werden. Der stärkere Schutz soll übrigens nicht nur für klassische Einsatzkräfte gelten, sondern auch für Gruppen wie medizinisches Personal, Zugbegleiter oder Beschäftigte wichtiger Versorgungsunternehmen.
1: Also, das Bundeskabinett will Angriffe auf Einsatzkräfte härter bestrafen. Die Polizeigewerkschaft im Saarland begrüßt das, fordert aber auch schnellere Verfahren und klare Regeln bei Alkohol oder Drogen. Danke, Sebastian.
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1: Es ist 5:30. Die aktuellen Temperaturen für eure City. Saarbrücken

0: Tennessee ist eine Hinrichtung durch eine Giftspritze missglückt. Die Todeskandidatin überlebte zunächst und wurde ins Krankenhaus gebracht. Und damit zu den Nachrichten aus dem Saarland.
1: Mit Andreas Klein, hallo. Angriffe auf Polizei, Feuerwehr und Rettungsdienst sollen härter bestraft werden. Das Bundeskabinett hat einen Gesetzentwurf beschlossen. Für einen tätlichen Angriff auf Einsatzkräfte sieht er künftig mindestens 6 Monate Freiheitsstrafe vor. Der Entwurf geht jetzt ins weitere Gesetzgebungsverfahren. Die Deutsche Polizeigewerkschaft im Saarland begrüßt den Plan. Ihr reicht die höhere Strafe aber nicht. Sie fordert klare Regeln für Täter unter Alkohol oder Drogen. Ein selbst herbeigeführter Rausch soll keinen Vorteil bringen. Außerdem fordert die Gewerkschaft schnellere Verfahren. Staatsanwaltschaften und Gerichte brauchen genug Personal. Der Schutz soll auch für Ärzte, medizinisches Personal, Zugbegleiter und Beschäftigte wichtiger Unternehmen gelten. Die Saarpolizei hat neuen Nachwuchs. In der Ellipse in Illingen haben vorgestern 159 Kommissaranwärterinnen und Kommissaranwärter ihren Eid abgelegt. Darunter sind 18 Absolventen der Fachoberschule Polizei. Nach Angaben des Innenministeriums arbeiten derzeit 2.559 Polizeivollzugsbeamte im Saarland. Bis 2032 soll die Zahl der Planstellen auf 2.900 steigen. Schon im Doppelhaushalt 2026-2027 will das Land 2.764 Stellen erreichen. Seit dem Einstellungsjahrgang 2022 hat das Land 547 Polizeianwärter eingestellt. Die 159 neuen Kräfte kommen dazu. Tarifbeschäftigte sollen Polizisten von Verwaltungsaufgaben entlasten. Seit 2024 hat das Land außerdem rund 18 Millionen Euro in moderne Ausrüstung investiert. Das Deutschland-Ticket wird ab Januar teurer. Zum 1. Januar 2027 steigt der Preis von 63 auf 66,80 Euro im Monat. Für ein ganzes Jahr sind das 801,60 Euro. Bei der Einführung 2023 hat das Ticket 49 Euro gekostet. Im Saarland steigt auch das Junge-Leute-Ticket. Es kostet künftig 48,20 Euro statt 44,40 Euro. Das Land zahlt weiter einen Zuschuss von 18,60 Euro pro Ticket und Monat. Beim Deutschland-Job-Ticket werden maximal 46,76 Euro fällig, wenn der Arbeitgeber mindestens ein Viertel übernimmt. Studenten zahlen die Erhöhung erst ab dem Wintersemester 2027/28. An den Adventssamstagen soll der Nahverkehr im Saarland kostenlos sein. Bei Monsterried nahe Trier ist gestern Nachmittag ein Auto in einem Havariebecken einer Biogasanlage gelandet. Im Wagen haben eine 68 Jahre alte Frau und 2 Kinder im Alter von 7 und 9 Jahren gesessen. Die Fahrerin hat gegen 2:30 offenbar wegen Bauarbeiten kurz warten wollen. Nach Polizeiangaben ist sie auf das Privatgelände geraten. Dort hat sie ein 2 bis 2,5 Meter tiefes Becken übersehen und ist ungebremst hineingefahren. Beim Eintauchen haben sich Fenster und Kofferraumklappe geöffnet. Die Kinder haben den Wagen durch ein Fenster verlassen. Ein Bauarbeiter hat die angeschnallte Fahrerin befreit. Alle 3 sind unverletzt geblieben. Ein Kran hat das Auto geborgen. Der Schaden liegt bei rund 10.000 Euro. Soweit das Neueste aus der Region. Für den Moment. Weitere Nachrichten findet ihr auf blaulichtreport-saarland.de.
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0: Im Saarland liegen wir im Moment bei rund 19 Grad. Der Himmel ist komplett zu. Im weiteren Verlauf des Tages wird Regen ein Thema. Und der kann auch mal kräftiger werden. Die Spanne heute ungefähr 15 bis 20 Grad. Und so wird's die nächsten Tage bei uns. Freitag trocken mit Sonne und Wolken um die 21 Grad. Samstag trocken, weiter mild um die 21 bis 22 Grad.
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0: Der Blick auf die Straßen. Vorsicht bitte auf der A6 von Kaiserslautern in Richtung Metz und Saarbrücken. Zwischen Grumbachtalbrücke und Talbrücke Bischmisheim nimmt die Polizei einen Unfall auf. Und Vorsicht bitte auf der A62 von Landstuhl in Richtung Nonnweiler. Zwischen Freisen und Birkenfeld ist nur eine Spur.

0: spurfrei. Dort wird ein Unfall aufgenommen. Wir wünschen euch eine gute Fahrt.
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0: Hallo, schönen guten Abend. Ich bin Melanie Schneider und bei uns geht's rein in die nächste Stunde mit den besten Hits der Stadt hier in eurem City Radio. Gleich geht's weiter mit Marke und Want to Make Her Happy. Direkt danach schicken wir Lady Gaga mit Born This Way hinterher.

0: Lady Gaga mit Born This Way hier im City Radio. Gleich geht's weiter mit Queen und Heaven for Everyone. Aber jetzt steigen wir erstmal kurz in unsere City Radio Zeitmaschine und schauen, was an diesem Tag alles passiert ist.
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2: Hallo, heute ist Donnerstag, der 1. Oktober 2026. Und dieser Tag hat schon oft Geschichte geschrieben. Im Jahr 1814 startet der Wiener Kongress. Europas politische Landkarte wird nach der Niederlage von Napoleon Bonaparte neu geordnet. Ein Treffen, das zeigt, wie sehr Entscheidungen in Sälen das Leben draußen verändern können. Ein paar Jahrzehnte später, im Jahr 1867, erscheint in Berlin ein Buch, das viele Debatten prägen wird. Karl Marx veröffentlicht Das Kapital. Es beschreibt das kapitalistische System, seine Instabilität und die Tendenz zur Selbstzerstörung. Und dann wird es ganz alltäglich. Im Jahr 1908 stellt Henry Ford das Model T vor. Der Preis liegt bei $825. Ein Auto, das Mobilität für viele Menschen greifbarer macht. Musikalisch endet der Blick im Jahr 1982. Marvin Gaye veröffentlicht sein letztes Studioalbum Midnight Love. Darauf ist auch Sexual Healing.
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1: Ich bin Dirk Zeitler. Die Pläne für eine Zuckersteuer sind vorerst gestoppt. Das Bundeskanzleramt hält den Entwurf von Finanzminister Klingbeil innerhalb der Regierung in seiner jetzigen Form für nicht mehrheitsfähig.
2: 26 bis 38 Cent Steuer pro Liter, je nach Zuckergehalt, das ist der Plan von Bundesfinanzminister Klingbeil. Zum einen soll das die Haushaltskasse des Bundes füllen, zum anderen die Hersteller dazu bringen, ihre Getränke weniger zu zuckern, sprich gesünder zu machen. Dass so ein Anreiz funktionieren kann, zeigt Großbritannien. Dort gibt es seit 2018 eine Zuckersteuer. Inzwischen ist der durchschnittliche Zuckergehalt von Softdrinks dort um knapp die Hälfte gesunken. Lea Matschulat, Nachrichtenredaktion.
1: Knapp an einer Katastrophe vorbei. Auf dem Fly-Dubai-Flug von Dubai nach Tel Aviv hat ein Co-Pilot den Kapitän im Cockpit angegriffen und verletzt. Trotzdem gelang es dem Kapitän, die Cockpit-Tür zu öffnen, sodass Passagiere den Angreifer überwältigen konnten. Israels Ministerpräsident Netanyahu bezeichnete den Co-Piloten als islamistisch geprägt. Binnen weniger Tage solle zudem klar sein, ob der Pilot Verbindungen zum Iran habe. Eine Preiserhöhung des Online-Händlers Amazon für Prime-Abonnements vor 4 Jahren ist laut einem Urteil des Bundesgerichtshofs unwirksam. Die Klauseln in den allgemeinen Geschäftsbedingungen verstoßen demzufolge gegen das Transparenzgebot. Betroffen sind Millionen Verbraucherinnen und Verbraucher.
3: Vor 4 Jahren hatte Amazon den Preis für sein Prime-Abonnement deutlich erhöht. Allerdings bat Amazon nicht ausdrücklich um Zustimmung. Die Verbraucherzentrale NRW klagte, bekam in Vorinstanzen Recht und Amazon scheiterte nun mit seinem Einspruch am BGH. Für Altkunden gelten damit bis auf Weiteres wieder die alten Preise. Amazon will sie vor dem nächsten Zahlungstermin informieren. Schon gezahlte Mehrgebühren können Verbraucher entweder individuell zurückfordern oder sich einer Sammelklage der Verbraucherzentrale NRW anschließen. Ronny Thorau, Nachrichtenredaktion.
1: Wer regiert zukünftig die Hauptstadt? Linke, Grüne und SPD in Berlin haben sich vor dem Start möglicher Sondierungen offenbar noch nicht auf eine gemeinsame Linie zum Umgang mit Antisemitismus und organisierter Kriminalität geeinigt. Die 3 Parteivorsitzenden sprachen lediglich von einem konstruktiven Austausch. Details nannten sie keine. Wann weitergesprochen wird, blieb ebenfalls offen.
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4: Im Saarland ist es gerade grau und es regnet, leicht bis mäßig. Dazu liegen die Temperaturen bei etwa 17 bis 18 Grad. In den kommenden Stunden bleibt's nass und wolkenverhangen. Die Werte rutschen eher Richtung 16 Grad. Und so wird's die nächsten Tage bei uns. Freitag meist trocken mit viel Himmel und um die 22 Grad. Morgens um die 13. Samstag freundlich trocken um die 22 Grad. 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
1: Ich bin Dirk Zeitler. Der neue Tankrabatt ist da und drückt die Preise an den Zapfsäulen. Am Nachmittag lagen die Literpreise von E10 und Diesel rund 10 Cent unter den gestrigen Werten.
2: Für Autofahrer lohnt sich trotz Tankrabatt der Blick auf die Uhr. Kurz vor Mittag kostete E10 bundesweit im Schnitt nämlich 2,05 Euro und Diesel knapp 2,20 Euro. An einigen Tankstellen lag E10 sogar zeitweise unter 2 Euro. Dann kam der übliche Preissprung um 12 Uhr. ADAC und ACE raten zur Nutzung von Vergleichs-Apps oder einfach Google Maps. Auch dort werden die Spritpreise angezeigt. Bei der Auswahl der Tankstelle braucht man demnach nicht wählerisch sein. Kraftstoffe sind genormt, sagen die Autoclubs, also könne man bedenkenlos auch Discount-Tankstellen ansteuern. Thomas Bleskin, Nachrichtenredaktion.
1: Bundeskanzler Friedrich Merz warnt eindringlich vor nachlassender Ukraine-Hilfe. Bei der Verleihung des Westfälischen Friedenspreises an die NATO in Münster hat er gesagt: Wanken wir in Deutschland, dann wankt Europa, dann wankt auch die Ukraine. Ohne deutsche Hilfe drohe ein diktierter Frieden und Massenmigration Richtung Westen sowie die Destabilisierung des ukrainischen Staats. Deutschland ist inzwischen der wichtigste Unterstützer der Ukraine. Ob Karotten, Äpfel oder Brot, in deutschen Supermärkten werden einer Untersuchung der deutschen Umwelthilfe zufolge nach wie vor viele Produkte in umweltschädlichen Verpackungen verkauft.
3: Einwegflaschen, Dosen, völlig unnötige Verpackungen, das sei noch immer die Realität in den Regalen, kritisiert die Deutsche Umwelthilfe. Teilweise habe der Verpackungsanteil sogar wieder zugenommen. Bei den Discountern steckten insbesondere viele Produkte in Plastik und Getränke gäbe es da fast nur in Einwegflaschen. Bei den größeren Supermarktketten gäbe es etwas häufiger Mehrweg und etwas weniger Plastik. Deutlich niedriger sei der Verpackungsanteil bei den Biomärkten. Die Umwelthilfe fordert verbindliche Regeln, etwa beim Thema Mehrweg. Freiwilligkeit funktioniere offenbar nicht. Ronny Thorau, Nachrichtenredaktion.
1: In Eisenach hat das Bundeskriminalamt ein mutmaßliches IS-Mitglied festgenommen. Der in Kuwait geborene Mann soll sich 2016 dem Islamischen Staat angeschlossen haben. Laut Bundesanwaltschaft war er bis Anfang 2017 für ihre Terrororganisation tätig, damals noch als Heranwachsender. Ihm wird Mitgliedschaft in einer terroristischen Vereinigung vorgeworfen. Er sitzt jetzt in Untersuchungshaft.
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4: Draußen im Saarland. Dichter Himmel, dazu leichter Regen, teils auch mal etwas kräftiger. Aktuell haben wir ungefähr 17 bis 18 Grad. Heute bleibt der Schirm eine gute Idee und später wird's etwas kühler, so um die 16 Grad. Und so wird's die nächsten Tage bei uns. Freitag überwiegend trocken und oft klar, um die 21 bis 22 Grad, früh um die 13. Samstag weiterhin trocken mit ein paar Wolken bis etwa 22 Grad. 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
1: Ich bin Dirk Zeitler. Der neue Tankrabatt ist da und drückt die Preise an den Zapfsäulen. Am Nachmittag lagen die Literpreise von E10 und Diesel rund 10 Cent unter den gestrigen Werten.
2: Für Autofahrer lohnt sich trotz Tankrabatt der Blick auf die Uhr. Kurz vor Mittag kostete E10 bundesweit im Schnitt nämlich 2,05 Euro und Diesel knapp 2,20 Euro. An einigen Tankstellen lag E10 sogar zeitweise unter 2 Euro. Dann kam der übliche Preissprung um 12 Uhr. ADAC und ACE raten zur Nutzung von Vergleichs-Apps oder einfach Google Maps. Auch dort werden die Spritpreise angezeigt. Bei der Auswahl der Tankstelle braucht man demnach nicht wählerisch sein. Kraftstoffe sind genormt, sagen die Autoclubs, also könne man bedenkenlos auch Discount-Tankstellen ansteuern. Thomas Bleskin, Nachrichtenredaktion.
1: Bundeskanzler Friedrich Merz warnt eindringlich vor nachlassender Ukraine-Hilfe. Bei der Verleihung des Westfälischen Friedenspreises an die NATO in Münster hat er gesagt, wanken wir in Deutschland, dann wankt Europa, dann wankt auch die Ukraine. Ohne deutsche Hilfe drohe ein diktierter Frieden und Massenmigration Richtung Westen sowie die Destabilisierung des ukrainischen Staats. Deutschland ist inzwischen der wichtigste Unterstützer der Ukraine. Ob Karotten, Äpfel oder Brot, in deutschen Supermärkten werden einer Untersuchung der deutschen Umwelthilfe zufolge nach wie vor viele Produkte in umweltschädlichen Verpackungen verkauft.
3: Einwegflaschen, Dosen, völlig unnötige Verpackungen, das sei noch immer die Realität in den Regalen, kritisiert die Deutsche Umwelthilfe. Teilweise habe der Verpackungsanteil sogar wieder zugenommen. Bei den Discountern steckten insbesondere viele Produkte in Plastik und Getränke gäbe es da fast nur in Einwegflaschen. Bei den größeren Supermarktketten gäbe es etwas häufiger Mehrweg und etwas weniger Plastik. Deutlich niedriger sei der Verpackungsanteil bei den Biomärkten. Die Umwelthilfe fordert verbindliche Regeln, etwa beim Thema Mehrweg. Freiwilligkeit funktioniere offenbar nicht. Ronny Thorau, Nachrichtenredaktion.
1: In Eisenach hat das Bundeskriminalamt ein mutmaßliches IS-Mitglied festgenommen. Der in Kuwait geborene Mann soll sich 2016 dem Islamischen Staat angeschlossen haben. Laut Bundesanwaltschaft war er bis Anfang 2017 für ihre Terrororganisation tätig, damals noch als Heranwachsender. Ihm wird Mitgliedschaft in einer terroristischen Vereinigung vorgeworfen. Er sitzt jetzt in Untersuchungshaft.
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4: Im Saarland hängt eine geschlossene Wolkendecke und es fällt Regen. Die Temperaturen liegen momentan bei rund 18 Grad. Im weiteren Verlauf des Tages geht's wechselhaft weiter mit Regen. Dazu eher kühle 16 Grad. Und so wird's die nächsten Tage bei uns. Freitag trocken, zeitweise klar, maximal um die 22 Grad und morgens um die 13 bis 14. Samstag bleibt's trocken, mit etwas Sonne und Wolken um die 22 Grad.

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1: Ich bin Dirk Zeitler. Für den Kampf mit unbemannten Systemen stellt die Bundeswehr ein eigenes Drohnenregiment auf. Der Verband werde aus bis zu 600 Männern und Frauen bestehen und Reichweiten bis zu 500 Kilometer abdecken, sagte Verteidigungsminister Pistorius auf dem niedersächsischen Truppenübungsplatz Bergen. Es gehe nicht nur um fliegende Systeme, sondern auch um unbemannte Landsysteme. Der neue Tankrabatt ist da und drückt die Preise an den Zapfsäulen. Am Nachmittag lagen die Literpreise von E10 und Diesel rund 10 Cent unter den gestrigen Werten.
2: Für Autofahrer lohnt sich trotz Tankrabatt der Blick auf die Uhr. Kurz vor Mittag kostete E10 bundesweit im Schnitt nämlich 2,05 Euro und Diesel knapp 2,20 Euro. An einigen Tankstellen lag E10 sogar zeitweise unter 2 Euro. Dann kam der übliche Preissprung um 12 Uhr. ADAC und ACE raten zur Nutzung von Vergleichs-Apps oder einfach Google Maps. Auch dort werden die Spritpreise angezeigt. Bei der Auswahl der Tankstelle braucht man demnach nicht wählerisch sein. Kraftstoffe sind genormt, sagen die Autoclubs, also könne man bedenkenlos auch Discount-Tankstellen ansteuern. Thomas Bleskin, Nachrichtenredaktion.
1: Eine Preiserhöhung des Online-Händlers Amazon für Prime-Abonnements von 2022 ist laut einem Urteil des Bundesgerichtshofs unwirksam. Die Klauseln in den allgemeinen Geschäftsbedingungen verstoßen demzufolge gegen das Transparenzgebot. Betroffen sind Millionen Verbraucherinnen und Verbraucher.
3: Vor 4 Jahren hatte Amazon den Preis für sein Prime-Abonnement deutlich erhöht, bei jährlicher Abrechnung zum Beispiel von 69 auf 89,90 Euro. Allerdings bat Amazon nicht ausdrücklich um Zustimmung. Die Verbraucherzentrale NRW klagte, bekam in Vorinstanzen Recht und Amazon scheiterte nun mit seinem Einspruch am BGH. Für Altkunden gelten damit bis auf Weiteres wieder die alten Preise. Amazon will sie vor dem nächsten Zahlungstermin informieren. Schon gezahlte Mehrgebühren können Verbraucher entweder individuell zurückfordern oder sich einer Sammelklage der Verbraucherzentrale NRW anschließen. Ronny Thorauer, Nachrichtenredaktion.
1: Angesichts völlig überfüllter Gefängnisse hat die britische Regierung erneut zahlreiche Insassen in England und Wales vorzeitig aus der Haft entlassen. Mit dem Programm können bestimmte Straftäter nun grundsätzlich bereits nach Verbüßung eines Drittels ihrer Strafe aus dem Gefängnis entlassen werden. Großbritannien kämpft seit Jahren mit massiv überfüllten Haftanstalten, in denen teils marode Zustände herrschen.
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4: Im Saarland ist es gerade grau und es regnet leicht bis mäßig. Dazu liegen die Temperaturen bei etwa 17 bis 18 Grad. In den kommenden Stunden bleibt's nass und wolkenverhangen. Die Werte rutschen eher Richtung 16 Grad. Und so wird's die nächsten Tage bei uns. Freitag meist trocken mit viel Himmel und um die 22 Grad. Morgens um die 13. Samstag freundlich trocken um die 22 Grad.

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1: Ich bin Uli Reitinger. Der Tankrabatt hat schnell für sinkende Preise und gut besuchte Tankstellen gesorgt. Schon um Mitternacht hatten die Preise schlagartig nachgegeben. Bis zum Vormittag stieg der Preisunterschied im Vergleich zu den jeweils gleichen Zeitpunkten des Mittwochs weiter an und lag nur noch wenige Cent unter der Höhe des Steuerrabatts von 16,7 Cent. Kurz vor dem üblichen Preissprung zur Mittagszeit waren die Tankstellen oft gut besucht. An außergewöhnlich günstigen bildeten sich sogar Schlangen. Bundeskanzler Merz hat in einer außenpolitischen Grundsatzrede eindringlich vor nachlassender Hilfe für den Abwehrkampf der Ukraine gegen Russland gewarnt. Wanken wir in Deutschland, dann wankt Europa. Und wankt Europa, dann wankt auch die Ukraine, sagte Merz bei der Verleihung des Westfälischen Friedenspreises an die NATO in Münster.
2: Gelingt es nicht, Moskau Einhalt zu gebieten, dann wird sich die russische Kriegsmaschinerie früher oder später auch gegen uns, gegen die NATO, selbst richten. Drei Generationen nach 1945 käme der Krieg zurück in unseren Teil Europas.
1: Ohne deutsche Hilfe werde der Krieg in einen diktierten Frieden münden, sagte Merz weiter. Dann drohten Massenmigration Richtung Westen und die Destabilisierung des ukrainischen Staates. Für den Kampf mit unbemannten Systemen stellt die Bundeswehr ein eigenes Drohnenregiment auf. Der Verband soll aus bis zu 600 Männern und Frauen bestehen und Reichweiten bis zu 500 Kilometer abdecken, sagt Verteidigungsminister Boris Pistorius.
3: Wer sich zu Land durchsetzen will, der muss eben den Kampf mit unbemannten Systemen beherrschen, sagt der SPD-Politiker. Das Drohnenregiment soll Fähigkeiten bündeln und Tempo aufnehmen. Außerdem soll das Regiment mit neuen Kamikaze-Drohnen ausgerüstet werden. Für Pistorius ergänzen Drohnen das Spektrum der Waffensysteme, können aber etwa Panzer und Kampfflugzeuge nicht gänzlich ersetzen. Aus Berlin, Dirk Zeitler.
1: Amazon hatte den Preis für sein Prime-Abo in Deutschland im September 2022 erhöht, ohne die Kundinnen und Kunden ausdrücklich um Zustimmung zu bitten. Der Bundesgerichtshof hat jetzt geurteilt, diese Preiserhöhung war unwirksam. Sie verstieß gegen das Transparenzgebot. Das Unternehmen kündigte an, den Prime-Betrag für betroffene Kunden vorübergehend wieder zu senken. Schon gezahlte Gelder werden erstmal nicht zurückerstattet. Sie seien Gegenstand eines gesonderten Verfahrens, heißt es.
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4: Im Saarland liegen wir aktuell bei rund 16 Grad und es regnet. In den kommenden Stunden geht das zwischendurch weiter, insgesamt eher leichter Regen. Und so wird's die nächsten Tage bei uns. Freitag trocken, viel klarer Himmel und mal mehr Wolken, mit etwa 14 bis 21 Grad. Samstag ebenfalls trocken, Sonne mit Wolken, morgens um die 12, am Tag um die 22 Grad.

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1: Ich bin Uli Reitinger. Der neue Tankrabatt ist da und drückt direkt die Preise an den Zapfsäulen. Am Nachmittag lagen die Literpreise von E10 und Diesel rund 10 Cent unter den gestrigen Werten.
2: Für Autofahrer lohnt sich trotz Tankrabatt der Blick auf die Uhr. Kurz vor Mittag kostete E10 bundesweit im Schnitt nämlich 2,05 Euro und Diesel knapp 2,20 Euro. An einigen Tankstellen lag E10 sogar zeitweise unter 2 Euro. Dann kam der übliche Preissprung um 12 Uhr. ADAC und ACE raten zur Nutzung von Vergleichs-Apps oder einfach Google Maps. Auch dort werden die Spritpreise angezeigt. Bei der Auswahl der Tankstelle braucht man demnach nicht wählerisch sein. Kraftstoffe sind genormt, sagen die Autoclubs, also könne man bedenkenlos auch Discount-Tankstellen ansteuern. Thomas Bleskin, Nachrichtenredaktion.
1: Das Bundeskanzleramt stoppt vorerst den Entwurf von Finanzminister Klingbeil zur Einführung einer Steuer auf zuckerhaltige Getränke. Klingbeil hatte seine Pläne erst am Mittwoch zur Abstimmung an die Ministerien geschickt. In Regierungskreisen heißt es nun, sein Entwurf weiche vom Vorschlag der Finanzkommission Gesundheit ab und sei in dieser Form in der Regierung nicht mehrheitsfähig. Geplante Einnahmen rund 1 Milliarde Euro. Eine Preiserhöhung des Online-Händlers Amazon für Prime-Abos von 2022 ist laut einem Urteil des Bundesgerichtshofs unwirksam. Die Klauseln in den allgemeinen Geschäftsbedingungen verstoßen demzufolge gegen das Transparenzgebot. Betroffen sind Millionen Abonnenten.
3: Vor 4 Jahren hatte Amazon den Preis für sein Prime-Abonnement deutlich erhöht, bei jährlicher Abrechnung zum Beispiel von 69 auf 89,90 Euro. Allerdings bat Amazon nicht ausdrücklich um Zustimmung. Die Verbraucherzentrale NRW klagte, bekam in Vorinstanzen Recht und Amazon scheiterte nun mit seinem Einspruch am BGH. Für Altkunden gelten damit bis auf Weiteres wieder die alten Preise. Amazon will sie vor dem nächsten Zahlungstermin informieren. Schon gezahlte Mehrgebühren können Verbraucher entweder individuell zurückfordern oder sich einer Sammelklage der Verbraucherzentrale NRW anschließen. Ronny Thorau, Nachrichtenredaktion.
1: Zum Sport. Die deutsche Fußballnationalmannschaft hat den ersten Sieg unter Bundestrainer Jürgen Klopp eingefahren. Das Team setzte sich in der Nations League zu Hause gegen Serbien mit 2:0 durch. Die Tore in München schossen Tom Bischoff in der 39. Minute und Florian Wirtz nach einer Stunde. Eine Partie gibt es noch in dieser Länderspielphase, am Sonntag in Griechenland.
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4: Draußen im Saarland, etwa 16 Grad und Regen, teils auch mal etwas kräftiger. In den kommenden Stunden bleibt es wechselhaft und es kann immer wieder nass werden. Und so wird's die nächsten Tage bei uns. Freitag trocken und freundlich, Temperaturen zwischen 14 und 22 Grad. Samstag bleibt's trocken, ein paar Wolken am Himmel mit rund 12 bis 22 Grad.

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1: Ich bin Uli Reitinger. Der Tankrabatt hat an den Tankstellen direkt für deutlich niedrigere Preise gesorgt. Am Mittag um 12 stiegen sie zwischenzeitlich zwar wieder leicht an, pendelten sich dann aber doch wieder auf einem Niveau ein, das viele Menschen vollgetankt haben. An manchen Tankstellen bildeten sich Schlangen. Grünen-Fraktionschefin Katharina Dröge hält den Tankrabatt bei NTV nicht für eine sinnvolle Maßnahme.
2: Ich kann total verstehen, dass man momentan Autofahrer beim Pendeln mit den hohen Benzinpreisen nicht alleine lassen will. Es gibt einen viel schlaueren Weg zu helfen und das wäre, wenn man pauschal ein Energiegeld auszahlen würde. Es würde allen Menschen Unterstützung geben und es würde nicht zu einem relevanten Einteil am Ende doch bei den Mineralölkonzernen landen, die eh in dieser Krise krasse Übergewinne machen.
1: Die grüne Fraktionschefin Katharina Dröge. Die Pläne für eine Zuckersteuer sind vorerst gestoppt. Das Bundeskanzleramt hält den Entwurf von Finanzminister Klingbeil in seiner jetzigen Form für nicht mehrheitsfähig.
3: 26 bis 38 Cent Steuer pro Liter, je nach Zuckergehalt, das ist der Plan von Bundesfinanzminister Klingbeil. Zum einen soll das die Haushaltskasse des Bundes füllen, zum anderen die Hersteller dazu bringen, ihre Getränke weniger zu zuckern, sprich gesünder zu machen. Dass so ein Anreiz funktionieren kann, zeigt Großbritannien. Dort gibt es seit 2018 eine Zuckersteuer. Inzwischen ist der durchschnittliche Zuckergehalt von Softdrinks dort um knapp die Hälfte gesunken. Lea Matschulat, Nachrichtenredaktion.
1: Bei den Schulprotesten in Frankreich sind knapp 2000 Menschen festgenommen worden. Den meisten werde Gewalt etwa gegen Einsatzkräfte vorgeworfen, heißt es aus dem Innenministerium. Gut 300 Polizisten wurden verletzt. An diesem Freitag sollen wegen des Protests gut 400 Schulen geschlossen bleiben und nur Fernunterricht anbieten. Laut Bildungsministerium wurden seit Beginn der Proteste 235 Schüler und Lehrer verletzt. Seit Ende vergangener Woche demonstrieren Schülerinnen und Schüler gegen marode Schulgebäude, überfüllte Schulklassen und zu wenig Lehrkräfte. Und noch zum Fußball, der erste Sieg im dritten Spiel für Bundestrainer Jürgen Klopp. Die deutsche Nationalmannschaft setzte sich in der Nations League in München mit 2:0 gegen Serbien durch. Die Tore schossen Bischoff in der 39. und Wirtz in der 61. Minute. In der letzten Partie dieser Länderspielphase trifft die deutsche Mannschaft am Sonntag in Thessaloniki auf Griechenland.
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4: Im Saarland haben wir gerade um die 16 Grad, dazu fällt leichter bis mäßiger Regen. In den kommenden Stunden bleibt es nass, oft nur als Niesel oder leichter Regen. Und so wird's die nächsten Tage bei uns. Freitag freundlich und trocken. Morgens um die 14, am Tag um die 21 Grad. Samstag weiter trocken mit ein paar Wolken. Früh um die 12, nachmittags um die 22 Grad.

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1: Ich bin Uli Reitinger. Der Tankrabatt hat an den Tankstellen direkt für deutlich niedrigere Preise gesorgt. Am Mittag um 12 stiegen sie zwischenzeitlich zwar wieder leicht an, pendelten sich dann aber doch wieder auf einem Niveau ein, das viele Menschen vollgetankt haben. An manchen Tankstellen bildeten sich Schlangen. Grünen-Fraktionschefin Katharina Dröge hält den Tankrabatt bei NTV nicht für eine sinnvolle Maßnahme.
2: Ich kann total verstehen, dass man momentan Autofahrer beim Pendeln mit den hohen Benzinpreisen nicht alleine lassen will. Es gibt einen viel schlaueren Weg zu helfen. Und das wäre, wenn man pauschal ein Energiegeld auszahlen würde. Es würde allen Menschen Unterstützung geben und es würde nicht zu einem relevanten Einteil am Ende doch bei den Mineralölkonzernen landen, die eh in dieser Krise krasse Übergewinne machen.
1: Die grüne Fraktionschefin Katharina Dröge. Die Pläne für eine Zuckersteuer sind vorerst gestoppt. Das Bundeskanzleramt hält den Entwurf von Finanzminister Klingbeil in seiner jetzigen Form für nicht mehrheitsfähig.
3: 26 bis 38 Cent Steuer pro Liter, je nach Zuckergehalt, das ist der Plan von Bundesfinanzminister Klingbeil. Zum einen soll das die Haushaltskasse des Bundes füllen, zum anderen die Hersteller dazu bringen, ihre Getränke weniger zu zuckern, sprich gesünder zu machen. Dass so ein Anreiz funktionieren kann, zeigt Großbritannien. Dort gibt es seit 2018 eine Zuckersteuer. Inzwischen ist der durchschnittliche Zuckergehalt von Softdrinks dort um knapp die Hälfte gesunken. Lea Matschulat, Nachrichtenredaktion.
1: Bei den Schulprotesten in Frankreich sind knapp 2000 Menschen festgenommen worden. Den meisten werde Gewalt etwa gegen Einsatzkräfte vorgeworfen, heißt es aus dem Innenministerium. Gut 300 Polizisten wurden verletzt. An diesem Freitag sollen wegen des Protests gut 400 Schulen geschlossen bleiben und nur Fernunterricht anbieten. Laut Bildungsministerium wurden seit Beginn der Proteste 235 Schüler und Lehrer verletzt. Seit Ende vergangener Woche demonstrieren Schülerinnen und Schüler gegen marode Schulgebäude, überfüllte Schulklassen und zu wenig Lehrkräfte. Und noch zum Fußball, der erste Sieg im dritten Spiel für Bundestrainer Jürgen Klopp. Die deutsche Nationalmannschaft setzte sich in der Nations League in München mit 2:0 gegen Serbien durch. Die Tore schossen Bischoff in der 39. und Wirtz in der 61. Minute. In der letzten Partie dieser Länderspielphase trifft die deutsche Mannschaft am Sonntag in Thessaloniki auf Griechenland.
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4: Im Saarland liegen wir aktuell bei rund 16 Grad und es regnet. In den kommenden Stunden geht das zwischendurch weiter, insgesamt eher leichter Regen. Und so wird's die nächsten Tage bei uns. Freitag trocken, viel klarer Himmel und mal mehr Wolken, mit etwa 14 bis 21 Grad. Samstag ebenfalls trocken, Sonne mit Wolken, morgens um die 12, am Tag um die 22 Grad.

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1: Ich bin Uli Reitinger. Der neue Tankrabatt ist da und drückt direkt die Preise an den Zapfsäulen. Am Nachmittag lagen die Literpreise von E10 und Diesel rund 10 Cent unter den Werten des Vortags.
2: Für Autofahrer lohnt sich trotz Tankrabatt der Blick auf die Uhr. Kurz vor Mittag kostete E10 bundesweit im Schnitt nämlich 2,50